0: Präsident Trump zumindest angekündigt. Die Europäische Union und die Wirtschaft kritisieren das scharf. Thomas Bremser berichtet.
1: Trump wirft der EU vor, sich nicht an das vereinbarte Handelsabkommen zu halten. Auf die deutsche Autoproduktion könnten so zusätzliche Belastungen von jährlich rund 2,5 Milliarden Euro zukommen. Die EU behält sich vor, ihrerseits die Zölle auf US-Waren zu erhöhen. Doch noch ist unklar, ob es zu all dem kommt, denn Trump nimmt seine Zollpläne gerne mal kurzfristig zurück oder hofft auf einen Deal.
0: Laut der Kassenärztlichen Vereinigung Sachsen ist die ambulante Versorgung im Freistaat durch die Gesundheitsreform der Bundesregierung in Gefahr. Frank Selig erklärt, was dahinter steckt.
2: Das sogenannte Gesetz zur Stabilisierung der Beitragssätze in der gesetzlichen Krankenversicherung sollte nochmal grundlegend überarbeitet werden, warnen die Experten. Zusätzliche finanzielle Belastungen und noch mehr Bürokratie für Ärzte würden zu Praxisschließungen und damit längeren Wartezeiten führen. Betroffen wären dann besonders ländliche Gegenden in Sachsen, wo es heute bereits Versorgungsprobleme gäbe.
0: Die Fußballerinnen des FC Bayern haben in der Champions League den erstmaligen Einzug ins Endspiel verpasst. Sie verloren im Halbfinal-Rückspiel gegen Barcelona mit 2:4. In der Fußball-Bundesliga haben sich Freiburg und Wolfsburg zum Abschluss des 32. Spieltags 1:1 unentschieden getrennt. Zuvor hatte Gladbach Dortmund mit 1:0 geschlagen und Mainz mit 2:1 auf St. Pauli gewonnen. Mainz und Gladbach haben sich damit den Klassenerhalt vorzeitig gesichert.
3: Das Sachsenwetter.
4: Bis zu morgen ist der Himmel wechselnd bewölkt. Die Temperaturen pendeln sich zwischen 12 und 8 Grad ein. Am Tag geht's rauf bis auf 25 Grad nochmal dazu. Viele Wolken, aber auch mal Sonne zwischendurch. Schauer sind dabei möglich. In den nächsten Tagen wird's dann kühler und auch etwas unbeständiger.
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1: Ich bin Hendrik Daum. Bundeskanzler Merz hat den Koalitionspartner SPD zu einem fairen Umgang aufgerufen. Merz sagte am Abend in der ARD, in der Union wachse der Unmut über zu große Zugeständnisse. Die CDU müsse in der Regierung klar erkennbar bleiben. Merz rief die SPD zu mehr Kompromissbereitschaft auf. Gleichzeitig erteilte Merz höheren Steuern für Besserverdiener eine klare Absage. Das werde mit der Union nicht gehen, das müsse die SPD wissen. Laut der Kassenärztlichen Vereinigung Sachsen ist die ambulante Versorgung im Freistaat durch die Gesundheitsreform der Bundesregierung in Gefahr. Frank Selig erklärt, was dahinter steckt.
2: Das sogenannte Gesetz zur Stabilisierung der Beitragssätze in der gesetzlichen Krankenversicherung sollte nochmal grundlegend überarbeitet werden, warnen die Experten. Zusätzliche finanzielle Belastungen und noch mehr Bürokratie für Ärzte würden zu Praxisschließungen und damit längeren Wartezeiten führen. Betroffen wären dann besonders ländliche Gegenden in Sachsen, wo es heute bereits Versorgungsprobleme gäbe.
1: Sollten die USA tatsächlich tausende Soldaten aus Deutschland abziehen, dann sieht der Wehrbeauftragte Otte großen Handlungsbedarf. Er sprach im Spiegel von einer Lücke in der Verteidigungsarchitektur. Deutschland müsse seine Verteidigungsfähigkeit jetzt mehr denn je steigern. Wie viele US-Soldaten abgezogen werden, ist unklar. Vorgestern hieß es erst 5000. US-Präsident Trump hat inzwischen aber von deutlich mehr gesprochen. WM-Spitzenreiter Kimi Antonelli hat das Formel-1-Rennen von Miami gewonnen und damit seinen dritten Erfolg hintereinander gefeiert. Der Italiener im Mercedes verwies McLaren-Fahrer Lando Norris auf den zweiten Platz und baute seine WM-Führung weiter aus. Dritter wurde Oscar Piastri im zweiten McLaren. Der einzige deutsche Pilot, Nico Hülkenberg, musste seinen defekten Audi schon nach wenigen Runden in der Garage abstellen.
0: Das Sachsenwetter.
3: Bis zu morgen ist der Himmel wechselnd bewölkt. Die Temperaturen pendeln sich zwischen 12 und 8 Grad ein. Am Tag geht's rauf bis auf 25 Grad nochmal dazu. Viele Wolken, aber auch mal Sonne zwischendurch. Schauer sind dabei möglich. In den nächsten Tagen wird's dann kühler und auch etwas unbeständiger.

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1: Ich bin Hendrik Daum. Bundeskanzler Merz ist an diesem Mittwoch ein Jahr im Amt. Mit seiner schwarz-roten Koalition steht er aber akut unter Druck. CSU-Chef Söder sagte im ZDF, die Geschwindigkeit der Entscheidungen müsse erhöht werden. Merz selbst räumte am Abend in der ARD wachsenden Unmut in den eigenen Reihen ein. Thomas Bremser berichtet.
2: Es gebe in der Union einen größer werdenden Unmut über Kompromisse, sagt der Kanzler. Aber Kompromisse seien keine Einbahnstraße. Deshalb fordert Merz von der SPD, sich bei den Steuerplänen zu mäßigen. Höhere Einkommen stärker zu besteuern, das sei mit der Union nicht zu machen. Klingt also nicht danach, dass es demnächst ruhiger wird in der Koalition.
1: Die USA wollen nach Angaben von Präsident Trump ab heute damit

0: beginnen, Schiffe aus der Straße von Hormuz zu eskortieren. In den sozialen Medien schrieb Trump, man werde die Schiffe sicher aus der Meerenge geleiten. Zum genauen Vorgehen machte er keine Angaben. Seit Beginn des Irankriegs hält die Führung in Teheran die für den weltweiten Ölhandel wichtige Meerenge de facto geschlossen. Hunderte Tanker und Containerschiffe stecken seitdem fest. Laut der Kassenärztlichen Vereinigung Sachsen ist die ambulante Versorgung im Freistaat durch die Gesundheitsreform der Bundesregierung in Gefahr. Frank Selig erklärt, was dahinter steckt.
1: Das sogenannte Gesetz zur Stabilisierung der Beitragssätze in der gesetzlichen Krankenversicherung sollte nochmal grundlegend überarbeitet werden, warnen die Experten. Zusätzliche finanzielle Belastungen und noch mehr Bürokratie für Ärzte würden zu Praxisschließungen und damit längeren Wartezeiten führen. Betroffen wären dann besonders ländliche Gegenden in Sachsen, wo es heute bereits Versorgungsprobleme gäbe.
0: Die Fußballerinnen des FC Bayern haben den erstmaligen Einzug ins Endspiel der Champions League verpasst. Die Münchnerinnen verloren nach dem 1:1 zu Hause das Halbfinalrückspiel beim FC Barcelona mit 2:4.
2: Das Sachsenwetter.
3: Bis zum Morgen ist der Himmel wechselnd bewölkt. Die Temperaturen pendeln sich zwischen 12 und 8 Grad ein. Am Tag geht's rauf bis auf 25 Grad nochmal dazu. Viele Wolken, aber auch mal Sonne zwischendurch. Schauer sind dabei möglich. In den nächsten Tagen wird's dann kühler und auch etwas unbeständiger.

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1: Ich bin Hendrik Daum. Einen schönen guten Morgen. Bundeskanzler Merz hat den Koalitionspartner SPD zu einem fairen Umgang aufgerufen. Merz sagte am Abend in der ARD, in der Union wachse der Unmut über zu große Zugeständnisse. Die CDU müsse in der Regierung klar erkennbar bleiben. Merz rief die SPD zu mehr Kompromissbereitschaft auf. Gleichzeitig erteilte Merz höheren Steuern für Besserverdiener eine klare Absage. Das werde mit der Union nicht gehen, das müsse die SPD wissen. Bundesinnenminister Dobrindt hat noch einmal deutlich gemacht, dass die Kontrollen an den deutschen Grenzen erstmal bestehen bleiben. Daran könne sich erst etwas ändern, wenn das Migrationssystem in Europa funktioniere, und das sei zum jetzigen Zeitpunkt nicht absehbar, so Dobrindt. Die frühere Ampelregierung hatte die Grenzkontrollen schon im Sommer 2024 eingeführt, um irreguläre Migration zu begrenzen. Der soziale Wohnungsbau wird vom Freistaat offenbar nicht konsequent genug vorangetrieben. Wie eine Anfrage der Grünen ergab, wurden die verfügbaren Fördermittel in den letzten Jahren nicht ausgeschöpft. Teilweise mussten Städte Millionen Euro zurückgeben, weil die Wohnungen oft aufgrund wirtschaftlicher Rahmenbedingungen nicht gebaut wurden. Linke und Grüne fordern darum Reformen bei den Förderrichtlinien, so könne der Bau wieder angekurbelt werden. WM-Spitzenreiter Kimi Antonelli hat das Formel-1-Rennen von Miami gewonnen und damit seinen dritten Erfolg hintereinander gefeiert. Der Italiener im Mercedes verwies McLaren-Fahrer Lando Norris auf den zweiten Platz und baute seine WM-Führung weiter aus. Dritter wurde Oscar Piastri im zweiten McLaren.
2: Und hier kommt gleich für Sie das Katja Möckel-Wetter.
3: Ja, ich glaube, es war noch nie so mild an einem Morgen in diesem Jahr, außer vielleicht gestern früh, aber da war ich nicht so zeitig wach. Die neue Woche startet mit 17 Grad in Leipzig, 15 haben wir in Chemnitz und 16 Grad in Dresden. Wir haben es aber auch schon ziemlich bewölkt und erste Regentropfen sind unterwegs, denn ab heute wird es wechselhafter. Es bleibt aber nochmal warm mit bis zu 25 Grad.
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2: Eine Verkehrsmeldung gibt's für alle, die auf der A14 hin und her fahren zwischen Dresden und Görlitz. Ab heute wird gebaut, deswegen ist die Abfahrt Uist gesperrt bis Ende Juni.
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2: Und es ist wirklich, wie die Katja das gerade gesagt hat, man hat heute Morgen die Frage vor sich, was ziehe ich alles nicht an, wenn ich aus dem Haus gehe?
3: Na, man sollte schon was anziehen, aber nicht allzu viel, nicht allzu dick.
2: Es tut richtig gut nach diesen

0: hoffentlich für Sie auch drei freien Tage.
1: Gewöhnt euch aber nicht dran.
0: Der erste Muntermacher dieser normalen 5-Tage-Woche, auf die wir uns wieder freuen, kommt von Ronsgebiet und heißt Small Town Boy.

0: ist das herrlich, nach 3 Tagen, Frau Lenz, ja, endlich wieder auf Arbeit, endlich die Kollegen wieder treffen. Guten Morgen, willkommen zur Frühschicht bei Hitradio RTL.
1: Guten Morgen.
0: Hier sind Katja Möckel und Uwe Fischer. Ich finde es wirklich, man fühlt sich wie neugeboren. Geht es Ihnen auch so? Geht es dir auch so?
1: Weil?
0: Nur weil es einfach schön war. Das Wetter tut ja sein Übriges.
1: Ach so, du meinst jetzt hier wegen langem Wochenende und
0: Pigmente
1: gehascht. Sonnig und so.
0: Ich war sogar 2 Mal im Wasser, im Planschbecken. Mhm. Ich habe angebadet schon.
1: Ja.
0: Das war arschgeil. Also nur ganz kurz, ja, ja. 2 Minuten, aber trotzdem
1: schön.
0: Kopf unter Wasser. Herrlich, wunderbar. So, wir hoffen, Sie hatten auch was Schönes erlebt. Grüße auch an alle. Das muss man immer dazu sagen, wenn wir über das lange Wochenende reden, dann melden sich meine Leute. Hey, ich hatte keinen
1: Gibt frei auch genug gehabt. Die Arbeit
0: müssen. Ich muss auch richtig. Gut, dass ihr durchgezogen habt. Dafür habt ihr hoffentlich an anderen Tagen frei. Und jetzt schauen wir doch mal, was heute Morgen so gehauen und gestochen ist. Die Kollegen haben nämlich immer einen sehr interessanten Gedanken mit für Sie auf den Weg um diese Zeit.
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3: Ein Kommen und Gehen. So ist es am Bahnhof und so ist es häufig auch in Jugendtreffs. Am Jugendbahnhof Meißen kommt beides zusammen. Ein Ort, an dem junge Menschen ihre Freunde treffen oder Hausaufgaben erledigen. Mitte April war hier große Eröffnung. Weil die Räumlichkeiten direkt zum Bahnhofsgelände gehören, kam eigentlich nur der Name Jugendbahnhof in Frage. Und die Jugendlichen, die waren übrigens von Anfang an mit angedockt, weiß Standortleiter Marcel Brettschneider.
4: Es ist ein sehr partizipatives Projekt. Wir haben von Anfang an die Jugendlichen auch mitbestimmen lassen und haben die von Anfang an mit einbezogen, haben mehrere kreative Visionsrunden gemacht. Das hat mich auch sehr stark begeistert in der Projektbauphase, dass dort Jugendliche mit renoviert haben, die ihre Wände gestrichen haben, dort mit Sachen angebracht haben. Das ist eigentlich ein Effekt, den wir mit dem Projekt auch erzielen wollen, dass eben Jugendliche sich auch gesehen fühlen.
3: Und der Effekt ist auch, wertschätzen, was ich mit meinen eigenen Händen geschaffen habe. Abhängen, chillen, billigen.

0: Konzertspielen. Das geht seit Mitte April im Jugendbahnhof Meißen. Vielleicht brauchen wir alle ab und an solche Bahnhöfe im Leben. Ein Ort der Pause und der Begegnung. Orte, an denen Gott uns leise begegnet, mitten im Alltag.
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0: Es klimperte sie in die neue Woche. Meatloaf auf Hitradio RTL. Es ist 5.22 Uhr. Guten Morgen.
1: Wer ist
0: denn dort?
2: Hallo, liebes Team von Hitradio RTL. Mein Name ist Jens Müller. Ich bin für die Berufsorientierung der Klassen 7 bis 8 an der Oberschule in Seida verantwortlich. Unsere Schule bietet den Schülerinnen und Schülern eine Vielzahl von GTAs an.

0: Das hören wir doch mal gerne. Liebe Grüße nach Seida zurück. GTA, das sind diese Ganztagsangebote, ne?
1: So, genau, eine Schule, genau.
0: Ja, ja. Na Mensch, wenn es ums Radio geht, vielleicht klappt das heute für euch. Mhm. Mit 1.000 Euro digitaler Starthilfe.
1: Ja.
0: Das wäre doch ein Knaller.
1: Ansonsten kann man sich noch anmelden bei uns im Netz auf hitradio.rtl.de.
0: Ja, das kann man machen, richtig. Habe ich schon mal gesagt, dass ich durchgezählt habe, wie viele Schulen wir schon mit diesem Tausender unter die Arme gegriffen haben?
1: Etliche, ja. Etliche.
0: Mittlerweile sind es 118 Schulen. Darauf sind wir alle wirklich ganz toll stolz. Schön, dass Sie da mit dabei sind.

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1: Mit Lutz Escher. Bundeskanzler Friedrich Merz hat den Koalitionspartner SPD zu einem fairen Umgang aufgerufen. Merz sagte am Abend in der ARD, in der Union wachse der Unmut über größere Zugeständnisse. Gleichzeitig erteilte Merz höheren Steuern für Besserverdiener eine klare Absage. Die anhaltende Trockenheit hat die Waldbrandgefahr in einigen Teilen Sachsens auf ein kritisches Niveau steigen lassen. Unter anderem wurde im Landkreis Görlitz gestern die höchste Waldbrandstufe 5 erreicht. In Grünbach im Vogtland ist ein Mann schwer verletzt worden, als er von einem Traktoranhänger fiel. Der 26-Jährige landete zwischen Traktor und Anhänger und wurde überrollt. Bundesinnenminister Alexander Dobrindt hat noch einmal deutlich gemacht, dass die Kontrollen an den deutschen Grenzen erstmal bestehen bleiben. Daran könne sich erst etwas ändern, wenn das Migrationssystem in Europa funktioniere. Und an den Oberschulen und Förderschulen in Sachsen starten heute die Abschlussprüfungen. Etwa 18.300 Schüler streben den Realschulabschluss an, 4.300 einen Hauptschulabschluss.
2: Und das neue Katja Möckel-Wetter.
3: Ja, fühlt sich gut an heute Morgen. Sehr warm, aber schon deutlich bewölkter. Aktuell haben wir 12 Grad Richtung Bergland und um die 17 sind es im Flachland, sind auch schon erste Regentropfen unterwegs. Denn es wird heute nicht mehr ganz so hübsch, also ab heute nicht mehr ganz so hübsch. Die Sonne verzieht sich, aber es wird nochmal warm mit bis zu 25 Grad.
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2: Es hat vor ein paar Minuten einen Wildunfall gegeben auf der A14 Richtung Leipzig zwischen Rastplatz Plötzetal West und Löbbyhühn. Auf der linken Spur ein Wildschwein überfahren worden. Mittlerweile dürfte abgesichert sein, trotzdem Vorsicht. Und auf der Goethestraße in Bad Schlehm, B169, stockt es ein bisschen Richtung Schillerplatz. 4-5 Minuten dauert es länger und der neueste

0: Litzer steht in Dresden auf der Pillnitzer Landstraße.
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0: Meine Lieblingsschlagzeile des Morgens lautet: Immer mehr Deutsche kaufen eine Immobilie ohne Partner. Das ist ein eindeutiger Trend. Das war früher anders. Da haben ja Paare gemeinsam in Häuser oder Wohnungen investiert.
4: Ja, weil es nur Hassel macht halt, ne?
0: Ja, wenn ich so überlege, wenn dieser Trend ein bisschen eher aufgekommen wäre, dann hätte ich vielleicht noch ein Haus. Guten Morgen jetzt mit Musik von uns. Hier ist Michael, der unvergessene Michael Barakowski und die Gruppe Perlen, eine Amateurband, die damals den Hit des Jahres gemacht hat.
4: Moin.
0: Zeit, die nie vergeht.

0: wird munter, Sonne geht langsam auf, es dämmert schon ordentlich.
1: Ich sehe keine Sonne.
0: Naja, aber es wird ja langsam hell. Guten Morgen um 5.41 Uhr.
1: Hell ist
0: ja
1: auch noch, das stimmt.
0: Ist ja auch noch furchtbar zeitig. In 4 Minuten, 5:45 Uhr, hier sind Katja Möckel und Uwe Fischer. Hier ist Tetradio RTL. Was haben wir auf dem Schirm heute? Lange Woche, das ist ja schön. Mal endlich wieder normale Verhältnisse, bevor der nächste Woche schon wieder komisch wird, ne? Mit Unterbrechungen.
1: Na, komisch nicht, aber das ist die Himmelfahrtswoche, ne?
0: Himmelfahrtswoche, ja. Und da werden sich auch viele drauf freuen. Also, heute, was ist wichtig? 4. Mai 2026. Am 4. Mai feiern immer die ganzen Star Wars Freaks ihren großen Star Wars Tag. Heute ist Star Wars Tag. Mhm. Da fragen wir sie gerne mal, welches denn ihre Lieblings-Star Wars Figur ist aus all diesen großen Filmen.
1: Guckst du mich jetzt an?
0: Du darfst anfangen, genau.
1: Nee, ich bin, bei Star Wars bin ich raus. Das ist gar nicht
0: mehr. Die hat lieber Spuk unterm Riesenrad immer geguckt.
1: Nee, Star Wars ist wirklich...
0: Wirklich nicht?
1: Nee, gar nicht.
0: Sagt dir Luke Skywalker irgendwas?
1: Ja, die Namen habe ich ja alle schon mal gehört, aber ich habe nicht einen
0: welchen mögen Film Sie am geguckt. Meisten? Meister Yoda wird wahrscheinlich der beliebteste sein oder auch Anakin Skywalker.
1: Ich kenne es nur aus den Überraschungseiern, da sind die jetzt mit da drin. Wirklich?
0: Das ist doch zauberhaft. Habt ihr es aufgehoben mit diesem? Vielleicht ist es viel Geld wert.
1: Nein, jetzt ist es in den Überraschungseiern.
0: Guck mal an, da kann man jemandem eine Freude machen.
1: Zum Beispiel, ja.
0: Sehr schön. Da werde ich mal 7 Stück kaufen. Ist das noch die Regel, dass in jedem 7. Ei dann die Überraschung drin ist? Haben Sie doch vorher mal

0: Werbung damit gemacht. Weiß er auch nicht mehr.
1: Weiß so. Nicht mehr, wann ich letzte Mal ein Überraschungsei gekauft habe. Meine Kinder sind groß.
0: Ich habe eine Frage an die Star Wars Freaks unter unserer Hörerfamilie. Mein Lieblings-Star Wars Darsteller ist Jascha Binks. Und ich wüsste gar nicht, wie man Jascha Binks schreibt. Wüsstest du, wie man Jascha Binks schreibt? Das ist der Lustige, der immer so ein bisschen...
1: Aber für was brauchst du das?
0: Für mein persönliches Wohlbefinden.
1: Ach so.
0: Sonst, das sind so Dinge, die lassen mich nicht schlafen, wenn ich sowas nicht weiß. Wie würdest du Jascha Binks schreiben?
1: Ich weiß es nicht, ich würde es einfach googeln, oder?
0: Gut, wir googeln das auch. Jascha Binks, warte mal. Wie wird Jascha, wie soll ich es denn jetzt mal schreiben? Jascha, ich schreibe mal Jascha.
1: Gibt es doch bei ChatGPT ein und dann musst du es ja nicht mal, weißt du?
0: Ach, da ist es doch schon, guck mal hier. Ja, Binks. J-A-R.
1: Und mit was du dich so zum Wochenstart beschäftigst,
0: das ach, ist schon... Herrlich. Drei Kreuze, das wird ein guter Tag. Das nicht manchmal so, dass dir Dinge so
1: nee, gar nicht
0: zerbrechen, die eigentlich nicht wichtig sind.
1: Nee,
0: ich finde das schön.

Morgen bei Hitradio RTL mit Katja Möckel und Uwe Fischer. Das nächste Lied widmen wir dem Mongolenherrscher Kublai Khan aus dem 13. Jahrhundert. Der hat es nämlich erfunden, wenn man so will. Das hieß damals Chengdu irgendwie, das Paradies, was er da verbreiten wollte. Und daraus ist damals Xanadu geworden. Das ist praktisch eine Überlieferung. Ich hoffe, ich habe das historisch richtig verstanden. Und werfe sie jetzt aus dem Bett mit Olivia Newton-John.

0: Ach, da könnte man auch stundenlang zuhören, oder?
1: Swift.
0: Ja. Zum Start in diesem Montag.
1: Aber wir sagen jetzt eher, guten Morning, have a nice day.
0: Ja, ein Montag ein bisschen, aber mit Bauchkrummeln heute. Es krummelt nicht nur am Himmel, auch die Nervosität steigt heute bei den sächsischen Oberschülern, die 10. Klasse Abschluss schreiben. Ein Thema. Gleich hier, Hitradio RTL, aktuell um 6.
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8: Mit Lutz Escher. Bundeskanzler Friedrich Merz ist an diesem Mittwoch ein Jahr im Amt. Mit seiner schwarz-roten Koalition steht er aber akut unter Druck. Merz räumte am Abend in der ARD wachsenden Unmut in den eigenen Reihen ein. Thomas Bremser berichtet.
9: Es gebe in der Union einen größer werdenden Unmut über Kompromisse, sagt der Kanzler. Aber Kompromisse seien keine Einbahnstraße. Deshalb fordert Merz von der SPD, sich bei den Steuerplänen zu mäßigen. Höhere Einkommen stärker zu besteuern, das sei mit der Union nicht zu machen. Klingt also nicht danach, dass es demnächst ruhiger wird in der Koalition.
8: In Leipzig startet in diesen Tagen eine groß angelegte Verkehrszählung. Dafür werden an rund 40 Standorten im Stadtgebiet Kameras installiert. Erfasst werden alle Verkehrsteilnehmer vom Fußgänger bis zum Auto. Nach Angaben der Stadt sind dabei keine personenbezogenen Daten erkennbar. Die Aufnahmen werden nach der Auswertung gelöscht. Die Ergebnisse sollen helfen, den Verkehr besser zu planen, Ampeln zu steuern und Infrastruktur gezielt auszubauen. Sachsens Innenminister Armin Schuster übergibt heute in der Landeshauptstadt 15 neue Feuerwehrfahrzeuge an Landkreise im Freistaat. Die Fahrzeuge sind Teil der Waldbrandschutzstrategie Sachsens. Zum Gedenktag des heiligen Florian, dem Schutzpatron der Feuerwehr, werden 10 Tanklöschfahrzeuge für den Wald und 5 Großtanklöschfahrzeuge offiziell in Dienst gestellt. Bundesinnenminister Alexander Dobrindt hat noch einmal deutlich gemacht, dass die Kontrollen an den deutschen Grenzen erstmal bestehen bleiben. Daran könne sich erst etwas ändern, wenn das Migrationssystem in Europa funktioniere. Und das sei zum jetzigen Zeitpunkt nicht absehbar, so Dobrindt. Die frühere Ampelregierung hatte die Grenzkontrollen schon im Sommer 2024 eingeführt, um irreguläre Migration zu begrenzen. An den Oberschulen und Förderschulen in Sachsen starten heute die Abschlussprüfungen. Etwa 18.300 Schüler streben den Realschulabschluss an, 4.300 einen Hauptschulabschluss. Die Realschüler absolvieren insgesamt 4 schriftliche und eine mündliche Prüfung. Die mündlichen Prüfungen laufen bis Mitte Juni.
1: Und die Sonne strahlt dazu, oder?
0: Nee, macht sie nicht. Es ist ein Wochenstart mit Wetterumschwung, schon deutlich zu erkennen. Dazu haben wir es richtig schön mild. 17 Grad in Eilenburg, 15 in Penig, 16 Grad in Kamenz.

0: Von der Sonne müssen wir uns langsam verabschieden. Wir haben es schon ziemlich bewölkt und erste Regentropfen sind unterwegs. Ab heute wird es nämlich wechselhafter. Es bleibt aber noch mal warm mit bis zu 25 Grad heute.
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2: Vorsicht bitte auf der A4, Erfurt Richtung Chemnitz, zwischen Gera Langenberg und Gera ein defekter Laster auf der Standspur. Außerdem ab heute auf der A4 Görlitz Richtung Dresden die Abfahrt Uist gesperrt, da wird bis Ende Juni gebaut. Und dann Blitzer auf der B87 in Eilenburg Richtung Torgau.
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2: Ich spiele jetzt ein Lied für meinen neuen Freund Frank. Wir haben uns kurz nach dem Steigerlied verbrüdert am Samstag in Thun.
0: Ach so, bei der Disco-Nacht meinst du?
2: Ja, ich kann mich nicht mehr an alles erinnern, aber ich weiß noch, er hat immer wieder gesagt, mein Wecker klingelt, Junge, mein Wecker klingelt um 6 und spiele den Belly Dancer. Ich hoffe, er hört es wirklich, ansonsten gefällt es ihm vielleicht auch. Wo wir als nächste Station machen bei Rambazamba in der Pampa, sagen wir heute, geben wir das heute noch bekannt?
0: Natürlich, man kann es auch schon lesen bei uns im Netz auf hitradio.rtl.de für alle, die es nicht erwarten können und

0: guten Tag, morgen wünschen Katja Möckel und Uwe Fischer auf Hitradio RTL. Vielleicht sogar mit ein paar Tropfen Regen für die Natur, kann ja auch nicht falsch sein, wo es hier und da schon ein bisschen zuzieht.
1: Naja, heute soll es nicht den großen Regen geben, aber dann im Laufe der Woche, und da wird es dann auch richtig kühl. Man sagt, es wären die vorgezogenen Eisheiligen, die da auf uns zukommen.
0: Naja, wir nehmen es, wie es kommt. Und wollen wir gleich mal gucken, wer heute gegen wen und überhaupt? Mhm. Sind Sie bereit?
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0: Es geht heute um einen Song von Mike Oldfield. Sie wissen immer zwei Varianten. Eine, diejenige, die mehr Stimmen erhält, wird im Moment auch ausgespielt. Es geht um Moonlight Shadow. Das singt also Maggie Reilly. Das haben wir im Ohr. Und es duelliert sich Maggie Reilly heute mit Juliane Werding.
1: Da weiß ich doch schon jetzt, wer die Nase vorn hat. Definitiv.
0: Maggie Reilly?
1: Nee, Juliane Werding. Weil es ist eine der meist gewünschtesten Damen hier in unserem 8-Show-Wochenende bei Hitradio RTL.
0: Guck mal an, ja, was man hier alles so nebenbei erfährt. Naja, dann ist ja der Plan klar. Alle Mike Oldfield-Fans.
1: Alle lieben Juliane Werding.
0: Und wenn Sie jetzt sagen, nee, ich möchte Mike Oldfield hören mit der Originalgitarre, davon lebt ja dieser Song und da merkt man wirklich leicht Unterschiede, dann, wenn Sie sich ja melden bei mir, ich mache dann, Sie können ruhig 3-4 Mal sich melden, ich mache da 3 Striche für Sie, damit Mike Oldfield vielleicht
1: auch... Du magst Juliane Werding nicht?
0: Klar, doch, Kult gewesen.

0: Aber du bist immer für die Außenseiter.
1: Nein, ich wollte jetzt lediglich diesen sportlichen, musikalischen Wettbewerb ein bisschen anfeuern. Das ist alles. Das ist so ein bisschen so. Das macht mir Spaß. Erstmal guten Morgen hier bei uns.

0: 6.20 Uhr ist es, hier ist Tetradio RTL und jetzt werden wir alle wieder ein bisschen schlauer, dank Alexander Köhlers Frage aus Bad Schandau. Da möchte ich nämlich wissen, wo der Spruch herkommt, ein alter Mann ist kein D-Zug. Also, wenn man ein bisschen alles ruhiger angehen lässt, ein alter Mann ist kein D-Zug, hat man vielleicht schon mal gehört.
1: Ja, dann fragen doch einfach mal unser helles Köpfchen Matthias Traheim.
2: Aha, in 30 Sekunden.
3: Der Spruch ist schon mindestens so alt wie die Leute, die sich noch an D-Züge erinnern. Naja, eigentlich sogar ein bisschen älter. Diese Schnellzüge, die wurden von der preußischen Staatseisenbahn am 1. Mai 1892 eingeführt. Und zwar zuerst auf der Strecke zwischen Berlin und Köln. D-Zug ist die Abkürzung für Durchgangszug. Dabei konnte man den gesamten Zug während der Fahrt von vorne bis hinten durchschreiten. Das war damals genauso revolutionär wie seine Geschwindigkeit. Aus heutiger Sicht waren das am Anfang nur 80 km/h. Sie waren aber viel schneller von A nach B unterwegs, weil es viel weniger Zwischenstopps gab. In den Augen der Menschen war das jedenfalls so schnell, so energiegeladen und modern, wie es nur mit der temporeichen Jugend vergleichbar war. Die Ollen kriegen das nicht mehr so gut hin oder sie machen sich einfach nicht mehr den Stress. Denn ein alter Mann oder eine alte Frau ist eben kein D-Zug.
0: Ich habe wieder was dazugelernt. Sehr, sehr schön. Und ich finde 80 km/h, wenn man sich so heute umguckt, auf manchen Strecken ist man froh, wenn man diese Geschwindigkeit mit der Bahn erreicht, wenn wir ehrlich sind.

0: So, wir haben gesagt, wir nehmen entspannt Anlauf für die neue Woche, in dem Fall mit Take That und Passion hier bei Hitradio RTL. Aber es gibt Ärger, und zwar um die mobilen Blitzer-Standorte in Chemnitz. Gleich hier mehr dazu in Hitradio RTL, aktuell 6:30.
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12: Mit Lutz Escher. Bundesinnenminister Alexander Dobrindt hält an den Grenzkontrollen vorerst fest. In der ARD sagte der CSU-Politiker, an den Übergängen würden nach wie vor Menschen zurückgewiesen. Das sei ein Zeichen, dass das europäische Migrationssystem nicht funktioniere. Ein Minenjagdboot der deutschen Marine soll am Mittag vom Stützpunkt Kiel aus in Richtung Mittelmeer starten, für einen möglichen Einsatz in der Straße von Hormuz. Dafür bräuchte es allerdings ein Bundestagsmandat. Sachsens Innenminister Armin Schuster übergibt heute in der Landeshauptstadt 15 neue Feuerwehrfahrzeuge an Landkreise im Freistaat. Die Fahrzeuge sind Teil der Waldbrandschutzstrategie Sachsens. In Chemnitz gibt es Ärger um die mobilen Blitzerstandorte. CDU und FDP kritisieren die Stadtverwaltung, weil die Radarfallen als Einnahmequelle missbraucht würden. Nur jede fünfte Messstelle diene klassischen Punkten der Verkehrssicherheit. Freiwillige aus ganz Deutschland beteiligen sich in dieser Woche an einem Arbeitseinsatz auf der Naturerbefläche Hartmannsdorfer Forst im Westerzgebirge. Sie entfernen Lupinen, die sich dort ausgebreitet haben, und andere Arten verdrängen.
13: Und wir kommen zum Katja Möckel Wetter.
0: Naja, hätte so schön werden können nach diesem Wochenende, aber das schöne Wetter will einfach nicht bleiben. Trotzdem der mildeste Wochenstart bis jetzt, oder? Ja. 17 Grad haben wir in Hoyerswerda, 12 in Annaberg und die ersten dicken Wolken sind schon da. Das wird ein bisschen komisch heute gefühlt, schwülwarm mit so etwas Regenpotenzial, muss aber nicht. 25 Grad gibt es nochmal am Thermometer. Ja, und die nächsten Tage, vor allem Mittwoch und Donnerstag, deutlich kühler und feuchter.
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13: Und es gibt einen kleinen Stau auf der B92 Richtung Plauen zwischen Gera Leumnitz und Gera. Brauchen Sie knapp 10 Minuten länger. Neue Blitzer auf der B6 Richtung Oschardszweig Ganzig und in Dresden-Pillnitzer Landstraße zwischen Niederpeuritz und Wachwitz ortseinwärts.
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2: Im Reisefieberlied Voyage, Voyage geht's ab in den Montag bei uns, weil du eine Hexe bist übrigens. Die macht die Leute schon seit Weihnachten verrückt, dass sie endlich rechtzeitig Sommerferien buchen sollen, weil es sonst schwierig würde. Und jetzt,
3: das ist ja jetzt fast schon zu spät.
2: Die Folge, an der Adria geht nichts mehr, wird gemeldet. Strand an der beliebten Bucht von Porto Novo ist ausgebucht. Man kann sich aber gerne noch auf die Warteliste für einen Sonnenschirm setzen lassen.
3: Unglaublich, ja.
2: Lasst uns von den Sommerferien träumen mit Desireless.

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1: Wir starten mit dem Mike Tautenhahn aus Hartmannsdorf.
2: Guten Morgen.
3: Guten Morgen.
2: Es ist Tag der Feuerwehrleute. Habt ihr mal auf den Kalender geguckt?
1: Nee, aber schön, das zu erfahren. Nee.
2: Wir grüßen an dieser Stelle mal alle kleinen und großen Feuerwehren, egal ob freiwillig oder Berufsfeuerwehr. War ja auch ein anstrengendes Wochenende mit der ganzen Kugelei.
1: Bei auch die Jugendfeuerwehren vor allem. Wir brauchen Nachwuchs.
2: Und jetzt schätzt doch mal, wie lang ist ein klassischer B-Schlauch bei der Feuerwehr?
3: 20 Meter.
2: Bist du bei der Feuerwehr?
3: Ich bin noch Mitglied, aber aktiv nicht mehr tätig.
1: Das habe ich jetzt ja keine Chance. Was soll ich denn da jetzt sagen? Das ist ja blöd.
2: Welche ist das, die Nordmannsdorf oder was?
3: Nee, ich bin im Kirchberger Ortsteil Burgersdorf noch gelistet, sage ich mal, aber nicht mehr aktiv.
1: Ja. Und was hast du dann als Freiwilliger für einen Dienstgrad? Dort gibt es ja wahrscheinlich auch verschiedene Dienstgrade.
3: Ja, ich bin Brandmeister.
1: Brandmeister, alles klar. So, ich bin ungedienter Feuerwehrmann, deswegen sage ich, was soll ich denn jetzt sagen, 1999 oder was? Nee, ich sage, du hast alles vergessen, es sind nur 10 Meter.
3: Gut.
2: Könntest du sagen, warum der B-Schlauch B-Schlauch heißt? Und gibt es noch andere Schläuche?
3: Ja, es gibt noch einen C-Schlauch, der ist kleiner. Es gibt einen B-Schlauch, es gibt einen A-Schlauch, das Ansatzschlauch. Also da ist die Kategorie so gestaffelt, dass jeder für seine Größe eine Bezeichnung hat.
2: Was macht den B-Schlauch so besonders? Wofür braucht man den?
3: Da wird meistens zur Wasserförderung eingesetzt. Von der Pumpe bis zum Verteiler und dann gehen von dort aus in den meisten Fällen

0: die Fehlschläuche weg, die dann für den Angriff vorgenommen werden, Innenangriff, Außenangriff. Also kann natürlich auch passieren, dass man zum Außenangriff einen B-Schlauch nimmt, kommt immer darauf an die Wassermenge, aber das Gängigste ist immer der C-Schlauch.
1: Also wenn du größere Mengen brauchst oder vielleicht über längere Strecken, dann.
2: Na, du kennst dich noch gut aus, du könntest wieder aktiv werden, mein Lieber. Der B-Schlauch ist ein Druckschlauch bei der Feuerwehr, robuster als C-Schläuche und hat meist eine Länge von 20 Metern. Wem erzähle ich das eigentlich?
3: Das ist ja ein schöner Zufall. Wunderbar.
2: Das war vorher nicht abgesprochen, ja. Stimmt's?
0: Nee, nein.
2: Ja, dann eigentlich kriegst du jetzt 50 Euro. Willst du die für den nächsten Beitrag haben oder lieber unser Hitradio RTL Rundum Glücklich-Paket? Du darfst diesmal wählen.
0: Ich nehme das Rundum Glücklich-Paket.
2: Na, gerne doch. Dann eine schöne Woche dir, ja?
0: Danke gleichfalls. Wünsche ich euch auch.
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0: ist die Sendung mit Bryan Adams und die Sendung mit dem C-Rohr und dem B-Schlauch, wie wir gerade gehört haben. Guten Morgen bei Hitradio RTL. Schätzt du eben schön zu Ehren.
1: Feuerwehrmann.
0: Weil heute auch Tag der Feuerwehr ist. Und wer Lust hat, in der nächsten Runde mal mitzustarten beim Schätzduell, da ist gerne eingeladen. Wie kann man mitmachen?
1: Einfach das Wort Duell schicken per WhatsApp an die 0351 5000 2000. Geht ganz easy.

0: Was für eine Hymne. Manfred Mann's Earth Band mit For You.
1: Damit einen guten Start an diesen Montagmorgen hier bei Radio RTL in einen warmen Montagmorgen. Ja, und die Waldbrandgefahr ist auch großes Thema. Zu warm, zu trocken die letzten Wochen und auch Tage. Deshalb gilt jetzt in Teilen von Ostsachsen die höchste Gefahrenstufe. Aber auch in anderen sächsischen Regionen ist die Waldbrandgefahr deutlich, deutlich gestiegen. Was noch hörenswert ist heute früh, gleich hier, Radio RTL, aktuell Punkt 7.
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11: Mit Lutz Escher. Die USA wollen laut Präsident Trump ab heute damit beginnen, Schiffe aus der Straße von Hormuz zu eskortieren. Wie genau, dazu hat Trump nichts gesagt. Seit Beginn des Iran-Krieges hält die Führung in Teheran die für den weltweiten Ölhandel wichtige Meerenge de facto geschlossen. Hunderte Tanker und Containerschiffe stecken seitdem fest. In Grünbach im Vogtland ist ein Mann schwer verletzt worden, als er von einem Traktoranhänger fiel. Der 26-Jährige landete zwischen Traktor und Anhänger und wurde überrollt. Neben ihm saßen noch weitere Personen. Der Verunglückte wurde mit einem Rettungshubschrauber ins Krankenhaus gebracht. Der 25-jährige Traktorfahrer war betrunken. Gegen ihn wird unter anderem wegen fahrlässiger Körperverletzung ermittelt. In Chemnitz gibt es Ärger um die mobilen Blitzerstandorte. CDU und FDP kritisieren die Stadtverwaltung, weil die Radarfallen als Einnahmequelle missbraucht würden. Zuvor waren die Standorte der Blitzer veröffentlicht worden. Conny Hartmann berichtet.
12: Nach den Zahlen standen 33% der Blitzer ohne konkreten Anlass an den Straßen. Nur rund jede fünfte Messstelle wurde an Unfallschwerpunkten aufgebaut. Das heißt vor Schulen, Kitas oder Pflegeheimen. Auch die Zahl der Kontrollen in diesem Jahr wird angeprangert. Allein im März nahm die Stadt 1,3 Millionen Euro ein. Das sei ein Rekordwert. Allerdings wurden auch 30% der Radarfallen auf Wunsch von Bürgern aufgestellt.
11: Freiwillige aus ganz Deutschland beteiligen sich in dieser Woche an einem Arbeitseinsatz auf der Naturerbefläche Hartmannsdorfer Forst im Westerzgebirge. Dabei geht es um den Erhalt der Bergwiesen. Auf ihnen breiten sich Lupinen aus, die ursprünglich aus Amerika stammen. Sie werden von den Freiwilligen ausgegraben und abgemäht, da sie andere Arten verdrängen. Ein Minenjagdboot der deutschen Marine soll am Mittag vom Stützpunkt Kiel aus in Richtung Mittelmeer starten, für einen möglichen Einsatz in der Straße von Hormuz. Dafür bräuchte es aber ein Bundestagsmandat. Nach Angaben des Verteidigungsministeriums soll das Schiff mit der Verlegung näher am Einsatzort bereitgehalten werden.
13: Und das Wochenendeinstiegswetter.
14: Ja, da liegt was in der Luft. Wochenendeinstiegswetter?
13: Ja gut, falsch. Falsch, ich bin noch von gestern.
14: Wo bist du denn schon? Wo bist du denn schon?
13: Aber wenigstens hört sie mir zu.
14: Wochenende.
13: Wenigstens hört sie zu.
14: Ja, da liegt was in der Luft und das sind nicht nur milde Temperaturen. Es braucht nicht viel zum Drüberziehen heute Morgen. Aktuell haben wir es wirklich schon warm mit Temperaturen so zwischen 13 und 17 Grad. Im Laufe des Tages werden es dann nochmal bis 25. Allerdings heute deutlich mehr Wolken. Das kann zwischendrin mal wieder auflockern mit Sonnenschein, aber es wird insgesamt wechselhafter, vor allem auch die nächsten Tage dann wieder mit Regen und deutlich kühleren Temperaturen.
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1: Und wir melden Wildunfall auf der Straße von Bonnewitz Richtung Pirna. Dort sind zwei Fahrzeuge am Straßenrand, eben war noch nicht abgesichert. Wir hoffen, dass es jetzt passiert. Außerdem auf der A13 Richtung Berlin zwischen Schwarzheide und Klettwitz Reifenteil auf der rechten Spur. Und geblitzt wird auf der A4 Richtung Görlitz, kurz hinter der Abfahrt Dresden Flughafen.
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3: Guten Morgen bei Hitradio RTL mit
1: so, was die Bayern im Fußball sind, nämlich das Maß aller Dinge. Das sind die Eisbären. Berlin im Eishockey gestern Abend deutscher Meister geworden zum dritten Mal in Folge. Und auch wenn wir in Dresden natürlich auf die Eislöwen halten, in Krimitschau auf die Eispiraten und in Weißwasser auf die Füchse, das Eisbärenlied kommt immer gut. Auch bei Hitradio RTL.
4: Morgen.

0: guten Morgen um 7:12 und wir sagen oh oh an diesem 4. Mai. Heute gibt es zwei Gründe, warum wir an unsere großen Schüler denken. Wissen Sie vielleicht noch, wie Sie sich gefühlt haben am Morgen vor der ersten schriftlichen Prüfung?
1: Ja, da hast du keinen Hartmoner gekriegt, ne?
0: Heute Englisch in den Oberschulen. Und dann gibt es ja noch einen zweiten Grund, warum wir heute wieder Richtung Schule illern.
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0: Und wir fragen gleich mal, wer dort ist.
3: Hallo, liebes Team von Hitradio RTL. Mein Name ist Jens Müller. Ich bin für die Berufsorientierung der Klassen 7 bis 8 an der Oberschule in Seida verantwortlich. Unsere Schule bietet den Schülerinnen und Schülern eine Vielzahl von GTAs an. Besonders das Schülerradio würde sich über eine finanzielle Unterstützung für neue Technik freuen.

0: Na da, wenn es als Ganztagsangebot ein Schülerradio gibt, dann müssen wir uns besonders ordentlich ins Zeug legen heute, damit wir hier für Nachwuchs sorgen. Gute Idee vom Jens Müller, gute Idee von der Bergstadtschule in Seida.
1: Ja, und wer auch auf 1000 Euro schielt, fix anmelden bei uns im Netz.
0: Nur da gibt's die digitale Starthilfe.
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27 ist es. Guten Morgen bei Radio RTL mit Verkehrsupdate von der A4 Görlitz Richtung Dresden. Bitte dran denken, ab heute Abfahrt Uist bis Ende Juni gesperrt. Und Stau auf der A4 Dresden Richtung Chemnitz jetzt. Zwischen Chemnitz-Glöser und Chemnitz-Mitte melden die Hörer 3 Minuten Zeitverlust.

0: So klingt der Montagmorgen nur bei Hitradio RTL.
1: Okay.
0: Katja Möckel hier und Uwe Fischer. Wüssten Sie, was ein adaptives Bremslicht ist? Könntest du es erklären, ein adaptives Bremslicht?
1: Oh, ich habe das mal bei Automotorsport gesehen. Im Fernsehen war das, glaube ich.
0: Komme drauf, weil das wohl
1: so blinkt, ne?
0: In den nächsten Wochen Pflicht werden wird. Wir werden heute noch erklären, ob das nur bei Neuwagen dann Pflicht ist oder auch alle Gebrauchten umgerüstet werden müssen.
1: Nee.
0: Wahrscheinlich
1: also,
0: nicht, hoffentlich.
1: Nee. Also die jetzt gebaut werden, die müssen das dann haben.
0: Gut, das ist ja schön. Alles Weitere hier, was Sie heute Morgen wissen müssen, in Hitradio RTL aktuell gleich 7:30.
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8: Mit Lutz Escher. Mit einem Großaufgebot hat die Feuerwehr am Wochenende einen Waldbrand in der böhmischen Schweiz bekämpft. Das Feuer unweit der Grenze zu Sachsen ist mittlerweile unter Kontrolle. In Leipzig startet in diesen Tagen eine groß angelegte Verkehrszählung. Dafür werden an rund 40 Standorten im Stadtgebiet Kameras installiert. Die Ergebnisse sollen helfen, den Verkehr besser zu planen und Ampeln zu steuern. Der Iran hat die USA vor Aktionen in der Straße von Hormuz gewarnt. Jede amerikanische Einmischung in der Meerenge werde als Verstoß gegen die Waffenruhe betrachtet. Zuvor hatte US-Präsident Trump angekündigt, Schiffe aus der Straße von Hormuz zu eskortieren. An den Oberschulen und Förderschulen in Sachsen starten heute die Abschlussprüfungen. Etwa 18.300 Schüler streben den Realschulabschluss an, 4.300 einen Hauptschulabschluss. In Grünbach im Vogtland ist ein Mann schwer verletzt worden, als er von einem Traktoranhänger fiel. Der 26-Jährige landete zwischen Traktor und Anhänger und wurde überrollt.
9: Und wir kommen zum aktuellen Katja Möckel-Wetter.
10: Ja, warm, aber zum Teil schon feucht. Der Andreas hat gerade gewhatsappt in Leipzig. Schönefeld und Volkmarsdorf ist der Himmel kaputt. Da kommt nämlich Wasser raus. Ja, dicke Wolken ziehen auf zum Wochenstart. Es bleibt aber noch mal mild heute. 18 Grad haben wir aktuell in Görlitz, Glauchau und auch Delitzsch. Und durch Pollenflug sind die Straßen noch teilweise bei Kopfsteinpflaster wie Schmierseife. Also aufpassen. Ganz so hübsch wird es ab heute auch nicht mehr. Heute geht's aber noch gerade so mit ein bisschen Sonnenschein hier und da. Ungemütlicher wird es dann auch die nächsten Tage und auch wieder deutlich kühler. Man sagt, es wären die voreiligen Eisheiligen.
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9: Und es stockt wie jeden Morgen auf der A72 nach Leipzig rein. Ab Espenhain dauert es ein paar Minuten länger bis Zwenkau. Und aktuelle Blitzer auf der A4 Richtung Görlitz, kurz hinter Dresden Flughafen. Auf der B6 Richtung Oschatz, Abzweig Ganzig. Und B87 Eilenburg Richtung Torgau.
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9: Wir hoffen, Sie haben schön gegrillt am Wochenende am Langen und wahrscheinlich noch auf die herkömmliche Art und Weise. Oder haben Sie vielleicht schon mit Grillmatte, Grillhandschuhen, Grillbürste und Grillrucksack vorm Rost gestanden und allem, was sonst noch das Herz begehrt? Wer da Nachholbedarf hat, ist hier richtig bei uns. Wir machen hier Angrillen zum Fest. Haben wir beschlossen. Alle Infos bei uns im Netz. Und gleich wird der erste Haushalt ausgestattet hier.
10: Jawohl.

0: 7.40 Uhr ist es. Das ist der leckere Montagmorgen mit Katja und Uwe.
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0: Das haben wir vor.
3: Ja, und angemeldet für unser schönes Hitradio RTL Grillpaket hat sich bei uns auch der Christian Gerke aus Großenhain. Ist euch am Wochenende das Fleisch ausgegangen und das Bier?
4: Ja, schaden kann es ja nie, also bei dem super Wetter.
3: Das stimmt. Mit wem grillt ihr da so gelegentlich? Habt ihr?
4: Wir sind eigentlich in Familie und Freunden. Wir machen das eigentlich schon sehr gemeinschaftlich, also das dann schon eine lustige, gesellige Runde zusammenkommt.
0: Und du bist dann immer derjenige, auf den sich alle verlassen, damit es läuft. Du stehst am Grill sozusagen.
4: Genau, ich muss aufpassen, dass es nicht alles schwarz wird, ja.
3: Der Obergriller Christian. Dann kommt von uns Nachschub, ein Grillpaket mit Fleisch, Bier und schönem Grillzubehör.
4: Ja, super.
3: Geht nach Großenhain.
4: Ja. Witzig, ne? Vielen Dank, da freuen wir uns.
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wie sagen wir immer, aber das war wieder schön. Don't shut me down auf Hitradio.at in der Hoffnung, dass Sie einen schönen Wochenstand haben. Auch da, wo es vielleicht hier und da schon ein paar Tropfen geregnet hat, ist ja ganz gut für die Natur. Wir schauen mal auf die aktuellen Blitzer, sind nämlich einige neuen reingekommen. In Radebeul jetzt auf der Pestalozzi-Straße Richtung Golisser. Außerdem zwischen Radeburg und Meißen und Abzweig Ebersbach wird geblitzt. Und zwischen Radeburg und Meißen, da haben wir es nochmal, und Abzweig Berwalde in der 70er-Zone. 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

0: Midnight Oil erinnert mich an Midnight Oil erinnert mich an eine Frage. Mich kribbelt schon den ganzen Morgen, noch mal zu fragen hier bei Hitradio RTL, wie Sie denn so die Tage seit dem 1. Mai, seit dem Freitag, als alles anders und besser werden sollte, verbracht haben, wie Sie erlebt haben in Sachen Tankrabatt. Möchtest du der Erste sein, die dazu was sagt, oder schnauze voll?
1: Ich habe gespart.
0: Immerhin ein bisschen.
1: Ja.
0: Es kommt wohl doch mehr bei den Mineralölkonzernen an und bleibt dort hängen als beabsichtigt, aber bin gespannt, was wir da heute noch für eine oder andere Meinung von Ihnen aus Erfahrungswerten der letzten Tage hören werden. Jetzt erstmal die anderen Themen des Morgens. Punkt 8, Hitradio RTL aktuell.
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5: Mit Lutz Escher. Mit einem Großaufgebot hat die Feuerwehr am Wochenende einen Waldbrand in der böhmischen Schweiz bekämpft. Das Feuer unweit der Grenze zu Sachsen ist mittlerweile unter Kontrolle. Ausschlaggebend dafür war der massive Hubschraubereinsatz von Polizei, Militär und privaten Betreibern, die im Pendelbetrieb Löschwasser abwarfen. Obwohl die Rauchentwicklung spürbar nachgelassen hat, sind noch umfangreiche Nachlöscharbeiten nötig. Für deutsches Gebiet besteht aktuell keine Gefahr. Weil die Straße von Hormuz nach wie vor blockiert ist, stecken noch immer viele Tanker, Frachter und Containerschiffe dort fest. Die USA wollen heute damit beginnen, Schiffe aus der Meerenge zu eskortieren. Zumindest hat das Präsident Trump gesagt. Wie genau das passieren soll, dazu machte er keine Angaben. Der Iran hat gewarnt, jede amerikanische Einmischung werde als Verstoß gegen die Waffenruhe betrachtet. In Leipzig startet in diesen Tagen eine groß angelegte Verkehrszählung. Einzelheiten von Florian Oesterle.
6: An rund 40 Stellen werden in Leipzig Kameras installiert, die für einen Tag den Verkehr zählen. Wie die Stadt mitteilte, werden Autos, Fahrräder und Fußgänger erfasst, allerdings ohne erkennbare persönliche Daten. Die Aufnahmen werden nach der Auswertung gelöscht. Die Ergebnisse sollen unter anderem helfen, Baustellenauswirkungen besser einzuschätzen und die Verkehrsplanung in der Stadt zu verbessern.
5: Auf der kleinsten Burg Sachsens, der Burg Rabenstein in Chemnitz, ist eine neue Dauerausstellung eröffnet worden. Im Mittelpunkt steht die historische Tafelstube aus dem Jahr 1625, die im Auftrag der Familie von Karlowitz entstand. Gezeigt werden Exponate rund um die damalige Jagd- und Esskultur. Geöffnet ist sie jeweils von Mittwoch bis Sonntag. Heute beginnt in Düsseldorf der Prozess gegen einen Mann, der mit Todeslisten zu Anschlägen auf Politiker aufgerufen haben soll. Die Bundesanwaltschaft wirft dem 49-Jährigen unter anderem Terrorfinanzierung und Anleitung zu Terroranschlägen vor. Der Mann soll im Darknet eine eigene Online-Plattform betrieben und zu Spenden aufgerufen haben, als Kopfgeld für Tötungen. Die Ermittler gehen davon aus, dass der Mann aus der rechten Szene kommt.
7: Und jetzt haben wir einen sehr interessantes Wetter.
8: Ein wohlwollendes. Da liegt nämlich was in der Luft und das sind aber nicht nur milde Temperaturen. Es braucht nicht viel, was zum Drüberziehen. Eigentlich so ein leichtes Hemd reicht heute Morgen bei aktuell schon warmen Temperaturen zwischen 18 Grad im Flachland und 13 in den Bergen. Im Laufe des Tages geht es nochmal auf bis zu 25 heute. Es guckt auch nochmal ein Stück die Sonne zwischen den dicken Wolken, die sich langsam aber sicher aufbäumen. Da kann auch mal der ein oder andere Regentropfen mit dabei sein. Insgesamt wird es nämlich wechselhafter. Vor allem auch die nächsten Tage dann wieder mit Regen und kühleren Temperaturen.
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7: Ja, kommen Sie gut auf Arbeit. Ein schneller Blick auf die Verkehrslage. Die Autobahn A4, Höhe Chemnitz-Ost, sind nämlich Rehe an der Fahrbahn, melden die Hörer. Außerdem die A9 Richtung Nürnberg zwischen Eisenberg und Bad Kloster-Lausnitz. Gegenstände auf der mittleren Spur und ein neuer Blitzer in Chemnitz auf der alten Chopauer Straße. Und jetzt ab die Luzi mit CC Catch.

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2: Oberschule Seider, Hähnel, guten Morgen.
3: Herr Hähnel, guten Morgen. Entschuldigen Sie bitte die Störung. Gerade heute an dem Tag haben Sie wahrscheinlich alle Hände voll zu tun mit der Englischprüfung.
4: Stell dich doch erst mal vor.
3: Ja, hier ist Hitradio RTL, hier sind Katja Möckel und Uwe Fischer nämlich.
2: Aha.
3: Und Sie werden gar nicht ahnen, warum wir anrufen, stimmt's?
2: Ja, sehr überraschend zumindest.
4: Sie sind der Schulleiter, richtig, Herr Hähnel?
2: Ja, ist richtig.
4: Wir sind rausgekommen in der Bergstadtschule in Seider.
2: Ja.
4: Wir machen es ganz kurz. Sie bekommen als Schule die nächsten 1.000 € digitale Starthilfe.
2: Mhm. Und was hängt dort dran?
3: Pass auf, das ist ganz einfach erklärt. Ihr Mitarbeiter, der Jens Müller, hat uns geflüstert, dass ihr ein wunderbares Ganztagsangebot habt, unter anderem mit dem Schulfunk, mit dem Schülerradio. Und da träumen die jungen Leute von Unterstützung, was Equipment angeht, die Technik. Und da würden wir euch unter die Arme greifen, damit da was geht noch bis zum Schuljahresende, mit diesen 1.000 €. So ist es gedacht.
2: Mhm.
3: Wie klingt denn das?
2: Das klingt sehr gut, ja. Ich bin ein bisschen überrumpelt, weil meistens hängt ja doch auch erstmal eine Gegenleistung dahin.
4: Nee, alles gut, Herr Hähnel. Das ist kein Scherzanruf oder sonst irgendwas.
2: Okay, das ist auch 1. April, aber.
3: Ja, ich kann das aber gut verstehen. Heutzutage kriegt man selten irgendwas geschenkt ohne irgendeine Gegenforderung. Ich weiß, wie das ist. Deswegen Überraschungsanruf, lassen Sie sacken, alles cool. Und wir freuen uns, wenn Sie Ihnen Herrn Müller Bescheid geben, dass es geklappt hat mit seiner Anmeldung. Der wird sich sehr freuen, ja?
2: Na, auf alle Fälle. Wir uns dann auch. Dankeschön.
3: Jetzt schnell wieder zurück zur Englischprüfung, ja?
2: Ja, genau. Okay, dann. No, danke.
3: Toi.
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0: wunderschön. Ist immer wieder wunderschön, unheimlich zu hören. Guten Morgen bei Hitradio RTL. Und unser Hörer Alexander Köhler aus Bad Schandau hat scheinbar ganz schön Stress oder zumindest jemand, der ihm ganz schön Druck macht. Jemand, der wahrscheinlich nicht schnell genug geht mit ihm. Denn er bittet um eine sehr interessante Erklärung.
1: Ach so, du meinst das mit dem D-Zug, ne? Ein alter Mann ist kein D-Zug, hat man ja früher immer mal gesagt. Woher das eigentlich kommt, weiß unser helles Köpfchen Matthias Drahim.
2: Aha, in 30 Sekunden.
3: Der Spruch ist schon mindestens so alt wie die Leute, die sich noch an D-Züge erinnern. Naja, eigentlich sogar ein bisschen älter. Diese Schnellzüge, die wurden von der preußischen Staatseisenbahn am 1. Mai 1892 eingeführt. Und zwar zuerst auf der Strecke zwischen Berlin und Köln. D-Zug ist die Abkürzung für Durchgangszug. Dabei konnte man den gesamten Zug während der Fahrt von vorne bis hinten durchschreiten. Das war damals genauso revolutionär wie seine Geschwindigkeit. Aus heutiger Sicht waren das am Anfang nur 80 km/h. Sie waren aber viel schneller von A nach B unterwegs, weil es viel weniger Zwischenstopps gab. In den Augen der Menschen war das jedenfalls so schnell, so energiegeladen und modern, wie es nur mit der temporeichen Jugend vergleichbar war. Die Ollen kriegen das nicht mehr so gut hin oder sie machen sich einfach nicht mehr den Stress. Denn ein alter Mann oder eine alte Frau ist eben kein D-Zug.
0: Wo er recht hat, hat er recht.

0: damit sich der Wochenstart nicht so brutal anfühlt, wenn man mal wieder eine 5-Tage-Woche vor der Nase
1: hat. Oh mein Gott, ist das schlimm. Eine 5-Tage-Woche, das ist wirklich... Das hatten wir lange nicht.
0: Dafür war es lange Wochenende hoffentlich. Schön für Sie. Übrigens, die traurigste Geschichte am Wochenende haben Sie bestimmt auch aufgehorcht. Das hat mir so leid getan. Die beiden ausgebüxten Kühe da unter Oberlausitz, von denen Sie nur eine wirklich einfangen konnten. Die andere dann aufgrund von Sicherheitsbedenken musste ja also dann abgeschossen werden vom Jäger. Das hat mir leid getan. Da frage ich mich, ob es nicht andere Möglichkeiten gibt, vielleicht so ein Viech einzufangen. Beim Ostseewal haben wir auch riesen Aufwand betrieben. Themen des Morgens.
1: Gleich das ist übrigens der Sender weg, ne?
0: 8:30. Die kommen nicht mehr auf. Ja, steckst du nicht drin. Mal sehen, wie das weitergeht.
1: Ich bin froh, dass die Geschichte zu
0: also,
1: Ende ist.
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4: Mit Lutz Escher. Mit einem Großaufgebot hat die Feuerwehr am Wochenende einen Waldbrand in der böhmischen Schweiz bekämpft. Das Feuer unweit der Grenze zu Sachsen ist mittlerweile unter Kontrolle. In Leipzig startet in diesen Tagen eine groß angelegte Verkehrszählung. Dafür werden an rund 40 Standorten im Stadtgebiet Kameras installiert. Die Ergebnisse sollen helfen, den Verkehr besser zu planen und Ampeln zu steuern. Der Iran hat die USA vor Aktionen in der Straße von Hormuz gewarnt. Jede amerikanische Einmischung in der Meerenge werde als Verstoß gegen die Waffenruhe betrachtet. Zuvor hatte US-Präsident Trump angekündigt, Schiffe aus der Straße von Hormuz zu eskortieren. An den Oberschulen und Förderschulen in Sachsen starten heute die Abschlussprüfungen. Etwa 18.300 Schüler streben den Realschulabschluss an, 4.300 einen Hauptschulabschluss. In Grünbach im Vogtland ist ein Mann schwer verletzt worden, als er von einem Traktoranhänger fiel. Der 26-Jährige landete zwischen Traktor und Anhänger und wurde überrollt.
5: Das aktuelle Katja Möckel-Wetter.
6: Ja, also das Wochenende war wirklich schon übertrieben warm. Vielleicht war der ein oder andere auch überfordert mit der Wärme und den Käsestangen. Heute auch nochmal schön warm, aber die Sonne ist nicht mehr so präsent. Schon jetzt haben wir fast 20 Grad. Dicke Wolken haben sich da reingeschummelt in die neue Woche. Es soll aber auch im Laufe des Tages ein paar freundliche Abschnitte geben. Dann möglich sind eventuell aber auch ein paar Regentropfen. Ja, heute bis 25 Grad. Morgen wird es dann langsam kühler und spätestens ab Mittwoch kippt's dann richtig. Es wird nass und kühl.
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5: Wir haben drei wichtige Meldungen vom Verkehr. Die A4 Dresden Richtung Chemnitz, Höhe Chemnitz Ost, waren vorhin Rehe an der Fahrbahn. Wir haben noch keine Entwarnung. Weiter die A4 Dresden Richtung Chemnitz, zwischen Glöser und Mitte 2 Kilometer Stau. Und die A9 Richtung Nürnberg auch 1 Kilometer Stau zwischen Dreußig und Eisenberg. Neueste Blitzer in Großenhain, wenn Sie von Striesen reinkommen, in der Merschwitzer Straße. In Dresden auf dem Zellschen Weg wird geblitzt, stadtauswärts und in Radebeul Pestalozzi Straße.
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5: Das ist ja Wochenend-Traumata. Verarbeitungssendung offensichtlich. Weil? Möchtest du noch sagen, was sich hinter diesem ominösen Begriff Käsestangen verbirgt und wer dir diesen Anblick angetan hat?
6: Käsestangen? Ne, jeder hat doch jetzt Käsestangen, oder? Bist du schon sonnengebräunt?
5: Obenrum bis
6: ja,
5: zum
6: aber
5: Hals
6: das so, diese Wärme sorgt für Frauen jetzt für richtig Stress, Wohlfühlstress, von oben bis unten.
5: Ach, bist du nicht verrückt?
6: Na doch.
5: Wir lieben eure inneren Werte in erster Linie.
6: Ach, babbelapapp.
5: Gut, wir machen Musik hier. Belinda Carlisle, ich habe es wenigstens versucht,
6: es
5: aber es kam
6: nichts.
5: Nicht glaubwürdig rüber.
6: Wirklich.

0: Doppeldisco Machine auf Hitradio RTL am Montagmorgen um 8.40 Uhr. Noch zwei Wochen nach knapp, dann brennt mit der
1: Doppeldisco Machine
0: der Zwinger in Dresden für ein paar Tage. So, willkommen sagen Ihnen Katja Möckel und Uwe Fischer. Der kulturelle Highlight, wie ich immer gerne sage, der kulturelle Highlight vom Wochenende war bestimmt dieses spektakuläre Konzert von Shakira an der Copacabana in Brasilien.
1: Zwei Millionen
0: Zuschauer. Mhm. Das wäre schon mal, einmal dabei zu sein, das zu erleben, das wäre schon mal ein Highlight.
1: So viele Menschen.
0: Ja,
1: du hast doch schon Tum nicht verkraftet.
0: Die Disco-Nacht, Rampazamba im Erzgebirge war auch sehr, sehr schön.
1: Ja. Übrigens, die nächste, merkt euch schon mal vor, am 27. Juni machen wir Eibau unsicher.
0: In der Oberlausitz?
1: Da sind wir in der aller...
0: Endlich mal.
1: Ich hätte jetzt fast gesagt, allertiefsten Pampa.
0: Im Dreiländereck.
1: Aber die nehmen uns das dann richtig übel. Nein, das wird richtig schön. 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
0: Mhm. Da müssen wir rausgehen eigentlich. Gehen wir ins Festzelt draußen oder was? Wie machen wir es?
1: Ja, wir müssen da noch ein bisschen was organisieren. Das
0: wir sagen Ihnen Bescheid, das ist noch ein paar Tage Zeit.
1: Aber Eibau kann man sich schon mal merken. Ja. 27. Juni.

sind Katja Möckel und Uwe Fischer. Drei wichtige Meldungen von der Verkehrslage. Die A4 Richtung Chemnitz zwischen Raststätte Rabensteiner Wald Süd und Limmer-Oberfrohna läuft eine Unfallschadenbeseitigung. Da ist die rechte Spur gesperrt bis heute Nachmittag 16 Uhr. Zweite Meldung B173 Richtung Chemnitz. Wenn Sie von Oederan rausfahren, da sind Baustellenfahrzeuge kurz vorm Ortsausgang ganz schwer einsehbar, ganz spät zu sehen im Gegenverkehr. Und dritte Meldung, Stau auf der B95 Richtung Chemnitz zwischen Burkhardsdorf und Hartau, brauchen Sie eine knappe Viertelstunde länger.

0: der Name Programm. Wake Me Up beim Merkdienst von Hitradio RTL mit Katja Möckel und Uwe Fischer. Guten Morgen.
1: So ist das. Guten Morgen.
0: Gleich um 9 Uhr. Und interessante Umfrage kam rein. 2/3 der Deutschen empfinden das soziale Miteinander im Land für schlecht oder als schlecht. Mhm. So, jetzt werden sie nicken. Und ja, stimmt, wird immer schlimmer. Wir schlagen uns die Köpfe ein. So, was machen wir damit?
1: Die Frage ist nur, was ist die Lösung?
0: Na, meine Lösung ist ganz einfach.
1: Das Problem ist bekannt, aber was ist die Lösung?
0: Nicht mitmachen. Lass uns doch mit gutem Beispiel vorangehen.
1: Mit was? Ja. Nicht mitmachen.
0: Einer weniger sein, der kriegsgrämlich durch die Lande zieht und sich bei der kleinsten Sache aufberzelt und die anderen fertig macht, zum Beispiel. Wäre mein Vorschlag. Vielleicht ist es eine Scheißidee. Machen Sie es auf Ihre Art. 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
8: Mit Lutz Escher. Die USA wollen heute eine Initiative starten, um Schiffen zu helfen, die wegen der Blockade der Straße von Hormuz feststecken. Der Iran hat die USA vor Aktionen in der Meerenge gewarnt. Mehr dazu von Diana Kramer.
9: Wie genau die Initiative unter dem Namen Projekt Freiheit ablaufen soll, ist nicht bekannt. US-Präsident Donald Trump drohte auf seiner Plattform Truth Social aber mit aller Härte vorzugehen, sollte die Aktion behindert oder gestört werden. Laut Trump hätten Länder aus der ganzen Welt die USA um Hilfe gebeten, ihre Schiffe zu befreien. Mindestens 75 Öltanker sitzen in der Meerenge fest, die der Iran seit Kriegsbeginn kontrolliert.
8: Die anhaltende Trockenheit hat die Waldbrandgefahr in einigen Teilen Sachsens auf ein kritisches Niveau steigen lassen. Unter anderem wurde im Landkreis Görlitz gestern die höchste Warnstufe 5 erreicht. Mehr von Matthias Zilch.
10: Auch in anderen Regionen bleibt die Lage angespannt. Für den Norden des Freistaates sowie für Dresden gilt die zweithöchste Warnstufe 4. Die Feuerwehr ruft deshalb zu besonderer Vorsicht auf. Schon kleinste Funken oder Hitzequellen können Brände auslösen und sich schnell ausbreiten. Eine oft unterschätzte Gefahr sind auch heiße Fahrzeugteile. Autos sollten deshalb auf keinen Fall auf trockenem Gras oder Waldboden abgestellt werden. Ein wenig Entspannung ist allerdings in Sicht. Für die kommenden Tage ist Regen angekündigt.
8: In Chemnitz gibt es Ärger um die mobilen Blitzerstandorte. CDU und FDP kritisieren die Stadtverwaltung, weil die Radarfallen als Einnahmequelle missbraucht würden. Zuvor waren die Standorte der Blitzer veröffentlicht worden. Demnach standen 33% der Blitzer ohne konkreten Anlass an Straßen. Nur rund jede fünfte Messstelle wurde an Unfallschwerpunkten vor Schulen, Kitas oder Pflegeheimen aufgebaut. Auch die Zahl der Kontrollen wird kritisiert. Bis März nahm Chemnitz 1,3 Millionen Euro ein, das sei ein Rekordwert. Bundesinnenminister Alexander Dobrindt hat noch einmal deutlich gemacht, dass die Kontrollen an den deutschen Grenzen erstmal bestehen bleiben. Daran könne sich erst etwas ändern, wenn das Migrationssystem in Europa funktioniere. Und das sei zum jetzigen Zeitpunkt nicht absehbar, so Dobrindt.
11: Und was wird denn aus unserem Wetter?
12: Ja, es fühlt sich gut an, aber die Sonne ist nicht mehr ganz so präsent heute. Soll aber nochmal sehr warm werden mit bis zu 25 Grad. Wird auch der wärmste Tag der Woche sein, denn die anderen Tage sehen ein bisschen wechselhafter und deutlich kühler aus. Ab morgen mischt dann auch größerer Regen mit. Also heute vielleicht mal einzelne Regentropfen, aber es bleibt überwiegend trocken. Ansonsten wird es dann morgen schon feuchter und ab Mittwoch definitiv auch kühler.
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14: Und es gibt einen kleinen Stau auf der A4 Richtung Chemnitz zwischen Glöser und Chemnitz Mitte. Dauert nur 5-6 Minuten. Außerdem Blitzer neu in Chemnitz auf der alten Schopauer Straße auf Höhe der Fußgängerbrücke Richtung Otto-Törner-Straße. Auf der A14 Richtung Dresden in Grimma in der Baustelle an der Brücke. Und zwischen Radeburg und Meißner Abzweig Ebersbach wird geblitzt.
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14: schnell muss es gehen, Spaß muss es machen, hat sich seinerzeit auch ein gewisser Neil Tennant gesagt, als er den folgenden Song in nur einer Viertelstunde runtergeschrieben hat, aus lauter Wut auf seine Erziehung in einer katholischen Schule. It's a sin, alles Schöne ist Sünde, das nimmt er ordentlich auf die Schippe. Hier sind die Pet Shop Boys.
12: Moin.

0: Ein Stück aus der Sommerplaylist von Hitradio RTL an diesem schwülwarmen Montagvormittag.
1: Ja, es ist wirklich schwülwarm.
0: Guten Morgen, sagen Katja Möckel und Uwe Fischer. Wollen wir mal zur Welt der Schönen und Reichen schauen? Die rennen auch alle auseinander. Liebesaus bei Yvonne Wölke und Peter Klein.
1: Ja gut, das war ja klar.
0: Das war ja klar.
1: Ja, man munkelt ja schon wieder. Na, nimmt die Iris Klein den jetzt wieder? Aber nee, der ist ja jetzt nicht mehr Klein, der ist jetzt Katzenberger. Ich glaube, also an der Stelle würde ich über den Jordan jagen, also wirklich.
0: Gut, ein für alle mal raus. So, dann Liebesaus auch bei Michelle, bei Schlager, Sternchen Michelle mit ihrem Erik Philippi.
1: Der war um einiges jünger, ne? Ich weiß es nicht.
0: Ja.
1: Habe ich noch nie gesehen, das Pärchen. Ja.
0: Man sagt ja immer, es kommt nicht auf die Dauer eines Abenteuers an, sondern auf die Intensität. Mhm. Insofern haben sie bestimmt schöne Zeiten verlebt. Und eine Überraschung bei Let's Dance mit Favoritin Nadja Beneisa ist...
1: Habe ich auch nicht geguckt. Da bin ich in diesem Jahr raus. Es kriegt mich irgendwie nicht so richtig.
0: Und da wollen wir, damit wir niemanden vergessen, wollen wir noch Leni Klum zum 22. gratulieren.
1: Die hat Geburtstag heute, ne?
0: Ja. Mhm. Wird sie mal Germany's Next Topmodel von Mama erben?
1: Wahrscheinlich. Die arbeitet ja schon drauf hin.
0: Ja. Wenn ich an sie denke, frage ich mich immer, ob ich sie beneide darum oder ob das eigentlich...
1: Oh, die Tochter oder die Mutter?
0: Die Tochter.
1: Weil?
0: Naja, weil das auch was mit einem Menschen was macht, wenn du so von vornherein so vermarktet wirst. So schön das vielleicht auch gemeint ist.
1: Naja, aber die kann ja sagen, nee, will ich nicht. Dann,
0: na, dann musst du mich mit 15. Ich weiß es nicht. Ja, vielleicht bin ich da zu alt.
1: Ich denke, die wird heute 22.

Die wird ja nicht erst seit gestern durchs Dorf getrieben wie eine Sau. So, Always the Sun würde ich jetzt gerne spielen von den Stranglers. Vielleicht kommt ja doch immer noch ein Strahl durch die Wolken durch heute. Guten Morgen bei Hitradio RTL.

0: 7:27 gleich. Und jetzt wird abgerechnet.
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0: Immer eine Musik, eine Melodie in zwei verschiedenen Varianten und Sie entscheiden, was laufen soll. Heute singen zwei Frauen um die Wette. Die eine kann man dieses Jahr sogar noch in Löbau und Leipzig auf der Bühne mit Band erleben. Die andere nur, wenn man ihre Dienste als Heilpraktikerin in München in Anspruch nimmt. Die singt nicht mehr. Maggie Wiley schon. Machen wir Moonlight Shadow oder machen wir Nacht voll Schatten mit Juliane Werding?
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0: Die Katja Möckel hat heute Morgen schon gesagt, kurz nach 5 Uhr, das wird eine klare Sache für Frau Werding werden.
3: Weil die immer so meist gewünscht in unserem 80er-Wochenende.
0: Ob sich dieses Phänomen wirklich durchsetzt, weil hierzulande wirklich Kult ihre Songs gleich hier nach der Werbung in 2 Minuten werden wir es wissen.
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6: Na, was macht denn unser Wetterchen?
7: Ja, schön warm, aber es ist schon etwas zugezogen. Wird der wärmste Tag der Woche immerhin mit bis zu 25 Grad. Aber eben auch dichtere Wolken, die immer mal aufziehen. Es bleibt aber meist noch trocken. Nur vereinzelt wirklich sind mal ein paar Regentropfen, ein paar schwache Schauer möglich. Morgen wird es dann schon ein bisschen mehr. Da kann sich dann zum späteren Abend hin zuziehen. Und dann gibt es dann erneut Schauer und auch Gewitter. Dann geht es auch runter mit den Temperaturen. Morgen so 20, 21 Grad. Ab Mittwoch wird es dann deutlich kühler.
6: Der Himmel hat's gut, der darf sich morgen am späteren Abend zuziehen. Schöne Formulierung.
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6: Achtung bitte auf der A14 Richtung Dresden zwischen Mutschen und Leißnig. Ein kaputter Laster auf der Standspur und neue Blitzer auf der A14 auch Richtung Dresden in Grimma in der Brückenbaustelle, in Dresden auf dem Zellschen Weg und in Großenhain, wenn Sie von Striesen reinkommen, auf der Merschwitzer Straße.
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6: The winner is im Hit-Duell die Frau, die schon mit 15 einen riesen Hit hatte. Mit dem Andi-Drogen-Song am Tag, als Conny Kramer starb.
7: Und siehste?
6: Dann
7: ja.
6: Startete das Comeback mit diesem Mike Oldfield-Song. Den hören wir jetzt auf vierfachem Wunsch der Hörerfamilien. 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
1: Wir starten mit dem Mike Tautenhahn aus Hartmannsdorf.
2: Guten Morgen.
3: Guten Morgen.
2: Es ist Tag der Feuerwehrleute. Habt ihr mal auf den Kalender geguckt?
1: Nee, aber schön, das zu erfahren. Nee.
2: Wir grüßen an dieser Stelle mal alle kleinen und großen Feuerwehren, egal ob freiwillig oder Berufsfeuerwehr. War ja auch ein anstrengendes Wochenende mit der ganzen Kugelei.
1: Und auch die Jugendfeuerwehren vor allem. Wir brauchen Nachwuchs.
2: Und jetzt schätzt doch mal, wie lang ist ein klassischer B-Schlauch bei der Feuerwehr?
3: 20 Meter.
2: Bist du bei der Feuerwehr?
3: Ich bin noch Mitglied, aber aktiv nicht mehr tätig.
1: Das habe ich jetzt ja keine Chance. Was soll ich denn da jetzt sagen? Das ist ja blöd.
2: Welche ist das, die Nordmannsdorf oder was?
3: Nee, ich bin im Kirchberger Ortsteil Burgersdorf noch gelistet, sage ich mal, aber nicht mehr aktiv.
1: Ja. Und Zeit, was hast du dann als Freiwilliger für einen Dienstgrad? Dort gibt es ja wahrscheinlich auch verschiedene Dienstgrade.
3: Ja, ich bin Brandmeister.
1: Brandmeister, alles klar. So, ich bin ungedienter Feuerwehrmann, deswegen sage ich, was soll ich denn jetzt sagen, 1999 oder was? Nee, ich sage, du hast alles vergessen, es sind nur 10 Meter.
3: Gut.
2: Könntest du sagen, warum der B-Schlauch B-Schlauch heißt? Und gibt es noch andere Schläuche?
3: Ja, es gibt noch einen C-Schlauch, der ist kleiner. Es gibt einen B-Schlauch, es gibt einen A-Schlauch, das Ansaugschlauch. Also da ist die Kategorie so gestaffelt, dass jeder für seine Größe eine Bezeichnung hat.
2: Na, du kennst dich noch gut aus, du könntest wieder aktiv werden, mein Lieber.
3: Ja.
2: Der B-Schlauch ist ein Druckschlauch bei der Feuerwehr, robuster als C-Schläuche und hat meist eine Länge von 20 Metern. Wem erzähle ich das eigentlich?
1: Das ist ja ein schöner Zufall, wunderbar.
2: Eigentlich kriegst du jetzt 50 Euro. Willst du die für den nächsten Beitrag haben oder lieber unser Hitradio RTL Rundum-Glücklich-Paket? Du darfst diesmal wählen.
3: Ich nenne das Rundum-Glücklich-Paket.
2: Na, gerne doch. Dann eine schöne Woche dir, ja?
3: Danke gleichfalls, wünsche ich euch auch.
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große SOS von Modern Talking auf Hitradio RTL. Wir haben für Sie aktuelle Verkehrsmeldung von der A9 Richtung Berlin. Zwischen Naumburg und Weißenfels ist gerade ein Unfall passiert auf der Standspur. Zwar nur, aber trotzdem bitte Vorsicht. Und A38 Richtung Göttingen am Dreieck Partenauer. Ein LKW mit Reifenplatzer. Auch dort bitte fahren Sie sicher und unfallfrei vorbei.

0: Willkommen am 4. Mai, der Star Wars Tag auf Hitradio RTL.
1: Oh nee.
0: Was ist denn
1: damit
0: Ariane
1: Fiedlers
0: Star Wars Figur? Nicht mal Sascha Binks,
1: niemand,
0: oder wie er hieß. Dann machen wir ohne weiter.
2: Wir ticken halt ganz gleich.
1: Das können meine Synapsen nicht greifen, sowas.
0: Dafür kommt anderes, besseres. Bleiben Sie schön bei uns.
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4: Mit Lutz Escher. Mit einem Großaufgebot hat die Feuerwehr am Wochenende einen Waldbrand in der böhmischen Schweiz bekämpft. Das Feuer unweit der Grenze zu Sachsen ist mittlerweile unter Kontrolle. Ausschlaggebend dafür war der massive Hubschraubereinsatz von Polizei, Militär und privaten Betreibern, die im Pendelbetrieb Löschwasser abwarfen. Obwohl die Rauchentwicklung spürbar nachgelassen hat, sind noch umfangreiche Nachlöscharbeiten nötig. Für deutsches Gebiet besteht aktuell keine Gefahr. In Leipzig startet in diesen Tagen eine groß angelegte Verkehrszählung. Einzelheiten von Florentin Oesterle.
5: An rund 40 Stellen werden in Leipzig Kameras installiert, die für einen Tag den Verkehr zählen. Wie die Stadt mitteilte, werden Autos, Fahrräder und Fußgänger erfasst, allerdings ohne erkennbare persönliche Daten. Die Aufnahmen werden nach der Auswertung gelöscht. Die Ergebnisse sollen unter anderem helfen, Baustellenauswirkungen besser einzuschätzen und die Verkehrsplanung in der Stadt zu verbessern.
4: Sachsens Innenminister Armin Schuster übergibt heute in der Landeshauptstadt 15 neue Feuerwehrfahrzeuge an Landkreise im Freistaat. Die Fahrzeuge sind Teil der Waldbrandschutzstrategie Sachsens. Zum Gedenktag des heiligen Florian, dem Schutzpatron der Feuerwehr, werden 10 Tanklöschfahrzeuge für den Wald und 5 Großtanklöschfahrzeuge offiziell in Dienst gestellt. Bundeskanzler Friedrich Merz hat die SPD zu einem fairen Umgang in der Koalition aufgerufen. In der Union wachse der Unmut über zu große Zugeständnisse, so der CDU-Chef in der ARD. Die Handschrift der Union müsse erkennbar werden. Merz lehnt außerdem nach wie vor die SPD-Forderung ab, höhere Einkommen stärker zu besteuern. Das gehe mit der Union nicht. An den Oberschulen und Förderschulen in Sachsen starten heute die Abschlussprüfungen. Etwa 18.300 Schüler streben den Realschulabschluss an, 4.300 einen Hauptschulabschluss. Die Realschüler absolvieren insgesamt 4 schriftliche und eine mündliche Prüfung. Die mündlichen Prüfungen laufen bis Mitte Juni.
6: Das ist Radio RTL Sachsen-Wetter. Nach dem Sommerwochenende bleibt es heute zwar warm, aber es ist doch deutlich wechselhafter. Also Temperaturen nochmal zwischen 23 und 26 Grad, aber neben Sonne immer wieder auch viele dicke Wolken. Zwar überwiegend trocken, aber so ein paar Schauer sind nicht ausgeschlossen, vor allem in den Bergen am Nachmittag und im Abend über. Da kann es dann öfter mal nass werden. Im Erzgebirgskreis, da kriegt man so um die 20 Grad heute maximal. Die nächsten Tage wird es dann langsam frischer werden. Morgen viele Wolken, ab und zu haben die Regen mit dabei. Dann bleibt es vorübergehend wieder trocken und Sonne. Erinnert so ein bisschen an Aprilwetter für den ersten Montag im Mai. Und dazu nochmal Temperaturen zwischen 19 und 23 Grad.
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6: So, schauen wir auf die Straßen auf der A4 Dresden Richtung Görlitz. Vorsicht bitte zwischen Pulsnitz und Ohorn. Hier eine LKW-Panne, die rechte Spur ist gesperrt. A9 Nürnberg Richtung Leipzig zwischen Naumburg und Weißenfels. Eine ungesicherte Unfallstelle. Hier ist die Standspur blockiert, Polizei informiert. A14 Leipzig Richtung Dresden. Ein defekter LKW steht zwischen Mutschen und Leisnig. A38 Leipzig Richtung Göttingen am Dreieck Partenaue. Ein LKW mit Reifenplatzer, bitte Vorsicht. Dann liegen Gegenstände auf der A38, A72 Richtung Leipzig, zwischen Leipzig Südost und Markkleeberg auf der Fahrbahn und Vorsicht auf der B173 Oederan Richtung Chemnitz. Ein Baustellenfahrzeug kurz vor dem Ortsausgangsschild Oederan. Das ist schwer einsehbar für den Gegenverkehr. B101 haben wir noch Stau zwischen Freiberg und Brand-Erbisdorf. Und Blitzer auf der S111 Gerstorf-Schenkhäuser in der 50er-Zone Richtung Reichenbach in der Oberlausitz. Dann Großenhain von Striesen kommend in der 30er-Zone auf der Meerschwitzer Straße. Es blitzt in Bautzen, äußere Lauenstraße, 30er-Zone beidseitig und Dresden, Zellischer Weg, hier der Superblitzer wieder in Höhe der Max-Liebermann-Straße stadtauswärts.
8: 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A14 Leipzig Nordost.
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6: Ja, und trotz normaler

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1: Zack, 10:30 am Montagvormittag, Hitradio RTL mit dem Sachsenwetter. Und das sieht gar nicht so schlecht aus. Da gibt es zwar ein paar dickere Wolken, aber auch viele Wolkenlücken jetzt und schon gut Platz für Sonnenschein. Temperaturen haben wir bei 19 Grad jetzt schon in Riesa. Wir haben 18 Grad in Gelenau, 16 Grad in Altenberg. Ab und zu gibt es mal so eine Husche Regen. Das sind aber heute nur einzelne Schauer. Ab dem Nachmittag und Richtung Abend, da könnte es ein bisschen öfter in den Bergen mal nass werden. Ansonsten werden wir da heute noch ein bisschen verschont. 23 bis 26 Grad, angenehme Temperaturen, die nächsten Tage jeden Tag ein Stück weiter zurückgehen. Morgen starten wir auch mit einigen Regenwolken. Zwischendurch lockert es auf, dann macht sich auch die Sonne wieder Platz und ab dem Nachmittag und Abend, da ziehen neue Schauer rein, auch Gewitter sind mit dabei, 19 bis 23 Grad und ab der Wochenmitte wird es dann deutlich kühler.
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1: A4 Dresden Richtung Görlitz, ein defekter LKW zwischen Pulsnitz und Ohorn. Die rechte Spur ist gesperrt, hier staut sich's ab Burkau, 17 Minuten Zeitverlust ab dort. A9 Nürnberg Richtung Leipzig, Vorsicht, ein Unfall zwischen Naumburg und Weißenfels. A14 Leipzig Richtung Dresden, da steht ein defekter LKW zwischen Mutschen und Leisnig auf der Standspur. Außerdem haben wir zwischen dem Rastplatz Birkenwald und Leipzig Nord einen LKW-Unfall. Die mittlere und rechte Spur sind hier gesperrt, gibt Stau ab Leipzig Mitte. Das sind sie jetzt schon mit einer guten halben Stunde Zeitverlust dabei. A38, Leipzig Richtung Göttingen am Dreieck Partenaue, ein LKW mit Reifenplatzer, Vorsicht. Und auf der B101 gibt es Stau zwischen Freiberg und Brand-Erbisdorf. Dann wird geblitzt, A13, Dresden Richtung Berlin an der Abfahrt Bronco. Außerdem Ortseingang Sonnewitz aus Richtung Meißen kommend. Wo noch?
3: Guten Morgen, hier ist die Ramona aus Glossen.
1: Hallo.
3: Es wird geblitzt auf der B6 beidseitig. In Richtung Riesa und Oschatz am Abzweig Reppen.
1: Ramona, danke dir. Auf der S111 aufpassen in Gersdorf-Schenkhäuser, hier in der 50er-Zone, blitzt Richtung Reichenbach in der Oberlausitz. In Dresden, Zellischer Weg Richtung Donaustraße, danke an Janine. Und einen haben wir noch in Zwickau auf der Oskar-Arnold-Straße stadteinwärts für McDonald's.
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0: Stinks und Boat on the River, 80er, 90er, 100% Sachsen-Sound und Sommer, Sonne, Sonnenschein zu 100% am Wochenende und zu 100% Party in Thum am Samstagabend, große Hitradio RTL Disco-Nacht gewesen und der Rambazamba-Wahnsinn, er geht weiter.
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schönen Montagvormittag mit Hitradio RTL und Vorsicht bitte auf der A14 Dresden Richtung Leipzig zwischen Döbeln-Nord und Leisnig. Hier liegen Reifenteile und im weiteren Verlauf A14 Leipzig Richtung Magdeburg zwischen Gröbers und Halle-Ost ein Kotflügel auf der mittleren Spur. Bitte Vorsicht, danke.

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6: Mit Lutz Escher. Ein Minenjagdboot der deutschen Marine soll heute vom Stützpunkt Kiel aus in Richtung Mittelmeer starten, für einen möglichen Einsatz in der Straße von Hormuz. Das setzt aber ein Mandat des Bundestags voraus. Sollten die Parlamentarier grünes Licht geben, wäre das Schiff somit bereits näher am Einsatzort. Ein Mandat wird nach aktuellem Stand aber nur dann erteilt, wenn sich die Sicherheitslage deutlich verbessert. An den deutschen Grenzen wird auch weiter kontrolliert. Das hat Bundesinnenminister Alexander Dobrindt in der ARD betont. Nach wie vor würden an den Grenzübergängen Menschen zurückgewiesen, so der CSU-Politiker. Das zeige, dass das europäische Migrationssystem nicht funktioniert. Die Ampelkoalition hatte die Grenzkontrollen im Sommer 2024 eingeführt, um irreguläre Migration zu begrenzen. In Grünbach im Vogtland ist ein Mann schwer verletzt worden, als er von einem Traktoranhänger fiel. Der 26-Jährige landete zwischen Traktor und Anhänger und wurde überrollt. Neben ihm saßen noch weitere Personen. Der Verunglückte wurde mit einem Rettungshubschrauber ins Krankenhaus gebracht. Der 25-jährige Traktorfahrer war betrunken. Gegen ihn wird unter anderem wegen fahrlässiger Körperverletzung ermittelt. Freiwillige aus ganz Deutschland beteiligen sich in dieser Woche an einem Arbeitseinsatz auf der Naturerbefläche Hartmannsdorfer Forst im Westerzgebirge. Dabei geht es um den Erhalt der Bergwiesen. Auf ihnen breiten sich Lupinen aus, die ursprünglich aus Amerika stammen. Sie werden von den Helfern ausgegraben und abgemäht, da sie andere Arten verdrängen. Sachsens kleinste Burg, die im Chemnitzer Stadtteil Rabenstein, lockt ab sofort mit einer neuen Dauerausstellung. Mehr dazu von Carsten Koliski.
7: Im Mittelpunkt steht die historische Tafelstube, die vor rund 400 Jahren im Auftrag der Familie von Karlowitz entstand. Der Saal wurde damals für Anlässe wie Festessen genutzt. So sind dort verschiedene Exponate zur damaligen Jagd- und Tafelkultur zu sehen. Neben analogen und digitalen Angeboten gibt es auch interaktive und spielerische Elemente, die besonders Kinder ansprechen sollen. Geöffnet ist die Ausstellung mittwochs bis sonntags jeweils von 10 bis 17 Uhr, ab Juni dann auch dienstags.
8: Und wir gucken auf das Hitradio RTL Sachsenwetter. Da ist momentan wieder recht viel Sonne mit dabei. Hier und da ein paar dichtere Wolken, aber kaum Regen. Das bleibt heute auch überwiegend trocken. In den Bergen kann es dann aber trotzdem vor allem am Nachmittag und Richtung Abend mal so einen einzelnen Schauer geben. Höchstwerte bis dahin im Erzgebirge um die 20 Grad. Ansonsten zwischen 23 und 25 bis 26 Grad. Das wird die nächsten Tage leider immer weniger werden. Morgen noch 19 bis 23 Grad. Da starten wir dann aber auch mit einigen Regenwolken in den Tag. Zwischendurch lockert es auf, dann bleibt es vorübergehend trocken. Sonne gibt es auch zum Vorschein. Zum Abend hin dann aber spätestens neuer Regen und auch Gewitter sind möglich und mehr davon dann ab der Wochenmitte und dann wird es deutlich frischer.
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8: Gut, was los hier zum Wochenstart? Achtung, A4 Görlitz Richtung Dresden. 7 Kilometer Stau inzwischen zwischen Burkau und Pulsnitz. 21 Minuten Zeitverlust. A9 Nürnberg Richtung Leipzig. Da ist ein Auto liegen geblieben zwischen Naumburg und Weißenfels. Vorsicht. A14 Leipzig Richtung Dresden zwischen Mutschen und Leisnig. Ein defekter LKW hier mit Radwechsel auf der Standspur und auch die rechte Spur ist gesperrt. Gegenrichtung A14 Dresden Richtung Leipzig. Hier Reifenteile zwischen Döbeln Nord und Leisnig und weiter zwischen dem Rastplatz Birkenwald und Leipzig Nord. Da ist nach einem LKW-Unfall jetzt gesperrt. Der Rückstau reicht bis Leipzig Mitte. Bitte dort unbedingt auch an die Rettungsgasse denken. Ein weiterer LKW mit Reifenplatzer auf der A38 Leipzig Richtung Göttingen am Dreieck Partenaue. Und dann stehen Blitzer. A13 Dresden Richtung Berlin an der Abfahrt Bronco. B6 am Abzweig Reppen beidseitig. Auf der S111 in Gersdorf-Schenkhäuser Richtung Reichenbach. Ortseingang Sörnewitz aus Meißen kommend. Dresden, Zellischer Weg Richtung Donaustraße und dann ganz frisch auf der Lipsiusstraße Richtung Großer Garten und Zwickau, Oskar-Arnold-Straße, stadteinwärts in Höhe McDonalds.
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8: Na bitte, da haben wir es doch fast schon wieder geschafft in den Montagmittag. Stündchen noch und der Vormittag wird zur Klacksache mit 5 Hits am Stück. 80er, 90er, 100% Sachsen-Sound, unter anderem in dieser halben Stunde mit Queen, mit R.E.M. und jetzt mit Madonna und La Isla Bonita. Schönen Montag zusammen, hi.
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0: Slate mit Mayo Mai. Hier gehört bei Hitradio RTL. Und Vorsicht bitte auf der A38 Leipzig Richtung Halle zwischen Merseburg Nord und Bad Lauchstädt. Da ist ein Fahrzeug in der Abfahrt liegen geblieben. Vorsicht dort gleich. Der genaue Blick auf die Straßen im Hitradio RTL Verkehr.
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5: Eine Minute nach 12 für Radio RTL mit dem Sachsenwetter zum Wochenstart. Und das gibt's mit einer Mischung heute aus Sonne und auch mal dichteren Wolken. Trocken haben wir es im Moment aber. Das kann sich im Laufe des Nachmittags und zum Abend hin dann vor allem am ehesten in den Bergen ändern. Dort sind einzelne Schauer möglich bei maximal 20 Grad. Ansonsten heute nochmal schön warm mit 23 bis 26 Grad. Da müssen wir uns die nächsten Tage ein bisschen verabschieden von den Sommergedanken. Morgen geht's weiter bei Topwerten zwischen 19 und 23 Grad. Dann gibt es allerdings auch einige Regenwolken. Zwischendurch wird es dann trockener. Später Richtung Abend neue Schauer, auch Gewitter sind mit dabei. Und so geht es ab der Wochenmitte weiter. Es bleibt dann ungemütlich, die meiste Zeit stark bewölkt, kann immer wieder regnen und es wird deutlich kühler.
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5: A14 Leipzig Richtung Dresden. Hier eine Fahrzeugpanne zwischen Mutschen und Leisnig mit Radwechsel auf der Standspur. Rechte Spur ist auch gesperrt. A14 Leipzig Richtung Halle zwischen dem Rastplatz Birkenwald und Leipzig Nord. Hier hat es einen Unfall mit einem LKW gegeben. Hier ist die Richtungsfahrbahn derzeit gesperrt. Die letzte freie Abfahrt Leipzig Messegelände. A38 Leipzig Richtung Halle zwischen Merseburg Nord und Bad Lauchstädt. Da ist ein Fahrzeug liegen geblieben. Und A13 Dresden Richtung Berlin. 3 Kilometer Stau zwischen Lübbenau und Duben, 10 Minuten Zeitverlust. Dann wird geblitzt, A13 Dresden Richtung Berlin an der Abfahrt Bronco. B2 ganz frisch zwischen Audigast und Kopschütz am Parkplatz beidseitig. Auf der B6 am Abzweig Reppen beidseitig. Auf der S111 Gerstorf-Schenkhäuser. Hier stehen sie immer noch in der 30er-Zone, jetzt aber in Richtung Görlitz. Danke an Luis fürs Melden. Am Ortseingang Sörnewitz aus Meißen kommend. Dresden, Zellischer Weg Richtung Donaustraße und Lipsiusstraße Richtung Großer Garten. Und Oskar-Arnold-Straße in Zwickau, stadteinwärts. Hier blitzt es in Höhe McDonalds. Und es gibt noch eine Abstandsmessung heute. A14 Leipzig Richtung Dresden, kurz nach der Auffahrt Grimma. Marcel, danke fürs Melden.
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0: Vormittag, wir haben es genau 11:45 Uhr, mit Radio RTL hier. Ja, und neue Woche, neue 1.000 Euro für wieder eine Schule in Sachsen heute.
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2: Die brauchen immer noch ein bisschen für ihre interaktiven Tafeln beziehungsweise eben so Ausstattung an für die Klassenräume.
3: Wir könnten die 1.000 Euro besonders in meinen Fächern Biologie und Chemie gebrauchen. Wir wollen neue Tablets organisieren, um motivierenden, lehrplangerechten und zukunftsorientierten Biologie- und Chemieunterricht unseren Schülerinnen und Schülern anbieten zu können.
4: Wo klemmt's denn?
5: Wenn wir die Tablets nutzen, dann ist auch mal ein Audio zu hören.
4: Ja.
5: Und jetzt stellen Sie sich vor, das sind 25 Schüler.
4: Vorsprung.
5: Und jede Sekunde drückt eine andere, die hören nicht mehr.
6: Wie lösen wir denn das Problem?
4: Ja.
5: Ja, ganz einfach.
4: Kopfhörer kaufen.
5: Das wäre schön, wenn man einen Kopfhörer hätte.
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0: Radio RTL hier am Montag. Vorsicht auf der B100, Halle Richtung Oitsch, zwischen dem Abzweig nach Gütz und Landsberg. Mehrere Gegenstände und Pakete auf allen Spuren. Gleich mehr von Wetter und Verkehr nach den Themen des Tages in Hitradio RTL aktuell um 12.
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8: Mit Lutz Escher. Der Waldbrand in der böhmischen Schweiz nahe der Grenze zu Sachsen breitet sich nach Behördenangaben derzeit nicht weiter aus, ist aber noch nicht unter Kontrolle. Mehr als 400 Einsatzkräfte von Feuerwehr, Polizei, Armee und Rettungsdienst sind vor Ort. Das Feuer war am Samstag aus bislang ungeklärter Ursache ausgebrochen.

0: Wochen. Erschwert werden die Löscharbeiten durch Hitze, Trockenheit und Wind. In Chemnitz gibt es Ärger um die mobilen Blitzerstandorte. CDU und FDP kritisieren die Stadtverwaltung, weil die Radarfallen als Einnahmequelle missbraucht würden. Zuvor waren die Standorte der Blitzer veröffentlicht worden. Conny Hartmann berichtet.
1: Nach den Zahlen standen 33% der Blitzer ohne konkreten Anlass an den Straßen. Nur rund jede fünfte Messstelle wurde an Unfallschwerpunkten aufgebaut. Das heißt vor Schulen, Kitas oder Pflegeheimen. Auch die Zahl der Kontrollen in diesem Jahr wird angeprangert. Allein im März nahm die Stadt 1,3 Millionen Euro ein. Das sei ein Rekordwert. Allerdings wurden auch 30% der Radarfallen auf Wunsch von Bürgern aufgestellt.
0: In Leipzig startet in diesen Tagen eine groß angelegte Verkehrszählung. Dafür werden an rund 40 Standorten im Stadtgebiet Kameras installiert. Erfasst werden alle Verkehrsteilnehmer vom Fußgänger bis zum Auto. Nach Angaben der Stadt sind dabei keine personenbezogenen Daten erkennbar. Die Aufnahmen werden nach der Auswertung gelöscht. Die Ergebnisse sollen helfen, den Verkehr besser zu planen, Ampeln zu steuern und Infrastruktur gezielt auszubauen. Die Konjunktur im Handwerk kommt zunehmend unter Druck. Sinkende Umsätze und zurückgehende Aufträge zeigen, dass die Nachfrage wegbricht, sagte Holger Schwannecke, Generalsekretär des Zentralverbandes des Deutschen Handwerks. Im aktuellen Konjunkturbericht heißt es, der Iran-Krieg habe zu explodierenden Energiepreisen an den Rohstoffmärkten und angespannten Lieferketten geführt. Hinter der Verfügbarkeit vieler Materialien stehe in den nächsten Monaten ein großes Fragezeichen, so Schwannecke.
2: Das ZIT-Radio RTL Sachsenwetter. Und da bleibt's bis zum Abend bei der Mischung aus Sonne und dickeren Wolken. Einzelne Schauer sind in der zweiten Tageshälfte mal möglich. 20 bis 26 Grad, damit haben wir es heute nochmal sehr angenehm. In der Nacht kommt dann aber schon Regen auf, damit geht's morgen auch stellenweise los. Viele Wolken dazu, zwischendurch scheint aber die Sonne. Richtung Abend kommen dann zu weiteren Schauern, aber auch Gewitter noch und auch nicht mehr so warm. Ab der Wochenmitte richtig kühl sogar. Donnerstag gibt's maximal noch 13 Grad.
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2: A14 Leipzig Richtung Dresden. Hier eine Fahrzeugpanne zwischen Mutschen und Leisnig. Der Radwechsel auf der Standspur. Rechte Spur ist auch gesperrt. A14 Leipzig Richtung Halle. Leider die Autobahn gesperrt. Nach wie vor zwischen dem Rastplatz Birkenwald und Leipzig Nord. Das Ganze nach einem LKW-Unfall. Hier reicht der Rückstau bis Leipzig Messegelände. Denken Sie da unbedingt weiter an die Rettungsgasse. Und wer kann, macht einen großen Bogen drumherum. A13 Dresden Richtung Berlin. Den Stau noch zwischen Lübbenau und Duben mit 10 Minuten Zeitverlust. So viel länger dauert es auch auf der A17 Prag Richtung Dresden zwischen Grenzübergang Breitenau-Schönwald und Bad Gottleuba. A38 Leipzig Richtung Halle zwischen Merseburg Nord und Bad Lauchstädt. Da ist ein Fahrzeug liegen geblieben. Dann liegen mehrere Pakete auf der B100 Halle Richtung Oitsch zwischen dem Abzweig nach Kütz und Landsberg. Und es wird geblitzt. A13 Dresden Richtung Berlin, Höhe der Abfahrt Bronco. B2 zwischen Audigast und Kopschütz am Parkplatz beidseitig. Beidseitig auch auf der B6 am Abzweig Reppen, dann in Gersdorf-Schenkhäuser auf der S111 Richtung Görlitz, da ist Tempo 30. Es blitzt in Dresden auf der Lipsiusstraße und zwar aus Richtung Großer Garten kommend. Außerdem nochmal der Superblitzer auf der Pillnitzer Landstraße statt einwärts und wir haben eine Abstandsmessung. Auf der A14 Leipzig Richtung Dresden kurz nach der Auffahrt Grimma.
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2: Joho, und der Matze hat noch was.
5: So, hi, hieß der Matze. Ich wollte mal wieder einen Blitzer melden, und zwar in Radebeul, Petzalazzi-Straße, Richtung Dresden, so fast am Anfang. So ein grauer Caddy, da ist 30. Danke.
2: Danke dir fürs Melden. Und falls Sie auch noch was entdeckt haben, können Sie uns gerne immer auch einfach eine WhatsApp schicken an die 0351 5000 2000. Hier sind Patrick Swayze und Wendy Fraser.

0: Christina Perry mit Jar of Hearts, damit Sie hoffentlich entspannt hier durch den Montag kommen. Aufpassen aber bitte auf der A4 Chemnitz Richtung Dresden zwischen Dresden-Hellerau und Flughafen. Hier findet gerade ein Radwechsel auf der Fahrerseite statt. Gute Nachrichten kommen dafür von der A14 Leipzig Richtung Halle zwischen Rastplatz Birkenwald und Leipzig Nord ist nach einem LKW-Unfall heute Morgen nicht mehr gesperrt. Der Verkehr rollt dort langsam wieder, wird auf einer Spur an der Unfallstelle vorbeigeleitet und Stau wird auch schon langsam weniger ab Leipzig Messegelände. Schauen wir gleich genau drauf, hier bei Hitradio RTL und dann haben wir das hier für Sie. Was zum Aufmuntern, Brown Girl in the Ring, Bonnie M, 80er, 90er, 100% Sachsen-Sound bei Hitradio RTL.
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5: Schönen Montagmittag zusammen, Hitradio RTL mit dem Sachsenwetter. Und das ist an vielen Stellen auch ganz schön, viel Platz für Sonne. Stellenweise ein bisschen drüber, ein paar dichte Wolken sind da schon noch dabei. Regen aktuell aber kein Thema. Der kommt dann ab Nachmittag und Abend auch nur vereinzelt, am ehesten im Bergland. Da heute Temperaturen um die 20 Grad, im Flachland zwischen 20 und 23. Und wir haben im Moment auch schon 20 Grad in Limbach-Oberfrohna, 23 Grad in Meißen, 21 Grad sind es in Oslingen. 26 Grad Top-Temperatur und von dem sommerlichen Gedanken müssen wir uns die nächsten Tage auf jeden Fall ein bisschen verabschieden. Morgen 19 bis 23 Grad, ab Donnerstag nur noch

0: Noch maximal 13 Grad, das wird jetzt peu à peu weniger und es wird auch immer mehr ungemütlich mit vielen Wolken und immer stärkeren Regen zur Wochenmitte hin.
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0: Der Blick auf die Straßen, A4, Chemnitz Richtung Dresden. Ein Radwechsel läuft zwischen Dresden-Hellerau und Flughafen. Auf der Fahrerseite Vorsicht dort. A13, Dresden Richtung Berlin. 6 Kilometer Stau zwischen Lübbenau und Duben. Heißt für Sie eine gute Viertelstunde Zeitverlust. A14, Leipzig Richtung Halle. Hier zwischen Rastplatz Birkenwald und Leipzig Nord. Nach einem LKW-Unfall heute Vormittag nicht mehr gesperrt, die Autobahn. Verkehr rollt langsam wieder an, wird auf einer Spur an der Unfallstelle vorbeigeführt. Hier staut sich aber trotzdem noch ab Leipzig-Messegelände. Das sind so gut 50 Minuten, die sie im Moment brauchen, bis sie da komplett durch sind. A17 Prag Richtung Dresden, 12 Minuten plus zwischen Grenzübergang und Bad Gottleuba. A38 Leipzig Richtung Halle, eine Fahrzeugpanne zwischen Merseburg Nord und Bad Lauchstädt. Und Achtung auf der A17 Dresden Richtung Prag, zwischen Rastplatz am Heidenholz und dem Grenzübergang Breitenau-Schönwald. Da geht's auch gerade nur stockend vorwärts. Bitte im Tunnel vorsichtig ans Stauende ran. Fahren. Blitzer stehen auf der B2 zwischen Audigast und Kopschütz am Parkplatz beidseitig. Wo noch?
2: Ja, hallo, hier ist Martin. Es wird geblitzt auf der B99 in Ostritz am Bergfrieden in beide Richtungen, in der 50er-Zone.
0: Dankeschön, Martin. Auf der S111 Gerstorf-Schenkhäuser, 30er-Zone Richtung Görlitz, dann Dresden-Lipsius-Straße aus Richtung Großer Garten und Pillnitzer Landstraße stadteinwärts, da steht der Superblitzer in der 30er-Zone. Und wir haben heute noch eine Abstandsmessung. A14, Leipzig Richtung Dresden, kurz nach der Auffahrt Grimma.
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0: 80er, 90er, 100% Sachsen-Sound mit Depeche Mode und Never Let Me Down Again auf Hit Radio RTL. In 2 Minuten haben wir es 12:45 am Montagmittag und jeden Tag ja hier bei uns neues Aha-Erlebnis. Ne? Immer 7:10 und 7:50 in der Hit Radio RTL Morning Show mit Uwe Fischer und Katja Möckel im ersten Aha des Tages. Gerne auch mit ihren Fragen, wie der heute von Alexander Köhler aus Bad Schandau. Möchte wissen, wo der Spruch herkommt, ein alter Mann ist doch kein D-Zug. Weiß unser helles Köpfchen Matthias Traheim.
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2: Der Spruch ist schon mindestens so alt wie die Leute, die sich noch an D-Züge erinnern. Naja, eigentlich sogar ein bisschen älter. Diese Schnellzüge, die wurden von der preußischen Staatseisenbahn am 1. Mai 1892 eingeführt. Und zwar zuerst auf der Strecke zwischen Berlin und Köln. D-Zug ist die Abkürzung für Durchgangszug. Dabei konnte man den gesamten Zug während der Fahrt von vorne bis hinten durchschreiten. Das war damals genauso revolutionär wie seine Geschwindigkeit. Aus heutiger Sicht waren das am Anfang nur 80 km/h. Sie waren aber viel schneller von A nach B unterwegs, weil es viel weniger Zwischenstopps gab. In den Augen der Menschen war das jedenfalls so schnell, so energiegeladen und modern, wie es nur mit der temporeichen Jugend vergleichbar war, die Ollen. Kriegen das nicht mehr so gut hin oder sie machen sich einfach nicht mehr den Stress. Denn ein alter Mann oder eine alte Frau ist eben kein D-Zug.
0: So, so. Morgen klären wir dann übrigens, warum wir jemanden gut riechen können und wie sich das dramatisch ändert, wenn Frauen die Pille nehmen. Morgen 7:10 in der Hitradio RTL Morning Show. Und jetzt Kelly Clarkson und Because of You auf Hitradio RTL 12:45.

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19: Mit Michael Daub, guten Tag. Der chinesische Autobauer BYD will offenbar einen Teil der gläsernen VW

0: die Manufaktur in Dresden nutzen. Medienberichten zufolge suchen die Chinesen einen deutschen Standort für die Produktion ihrer Elektroautos. Angeblich laufen dazu auch schon Gespräche. Volkswagen dementierte die Berichte. Wir weisen diese Spekulationen entschieden zurück, so ein VW-Sprecher. Der Konzern will in der Manufaktur wie geplant mit der TU Dresden einen Innovationscampus einrichten. Ein Jahr nach dem Rekordverlust die Kehrtwende. Die Mitteldeutsche Flughafen AG hat im vergangenen Jahr erstmals einen Gewinn erzielt. Oliver Heinze kennt die Zahlen.
1: Unter dem Strich stand ein Überschuss in Höhe von über 10 Millionen Euro. Nach Jahren tiefer Verluste und harter Einschnitte an den Flughäfen Leipzig, Halle und Dresden. Allerdings, in dem Jahresüberschuss stecken auch gut 40 Millionen Euro Erstattungen des Freistaats Sachsen für Aufgaben wie Feuerwehr und Sicherheit. Und die Lage bleibt für die sächsischen Flughäfen angespannt. Mit dem Nahostkonflikt schlägt die nächste Krise auf die Branche durch und die Turkish Airlines hat sich aus Leipzig zurückgezogen.
0: Die Spritpreise sind über das lange Wochenende erneut gestiegen. Laut ADAC sind Benzin und Diesel nur noch etwa 11 Cent günstiger als vor dem Tankrabatt, obwohl die Steuer um rund 17 Cent gesenkt wurde. Der ADAC kritisiert, dass die Entlastung nicht vollständig bei den Verbrauchern ankommt. Zudem seien die Preise gestiegen, obwohl der Ölpreis zuletzt gesunken ist. In den letzten Jahren ist der Alkoholkonsum von jungen Menschen in Deutschland zurückgegangen. Dennoch spielt Alkohol weiter eine Rolle. Die Stiftung Gesundheitswesen sagt, rund 20% der Jugendlichen trinken mindestens einmal pro Woche. Fast 13% haben ein problematisches Trinkverhalten. Heißt, dass sie zum Beispiel Alkohol zur Entspannung trinken oder deshalb in Konflikte geraten. In Sachsen hat die Aktionswoche für die Kindertagespflege begonnen. Bis Samstag öffnen landesweit Tagesmütter und Tagesväter ihre Türen und geben Einblick in ihre tägliche Arbeit. Mit der Aktion soll die besondere Qualität der Betreuungsform in den Fokus der Öffentlichkeit gerückt und die frühkindliche Bildung sichtbar gemacht werden. Die Woche wird bereits zum 9. Mal durchgeführt. Der Freistaat nimmt damit bundesweit eine Vorreiterrolle ein.
2: Das ist Radio RTL Sachsenwetter mit einer Mischung heute aus Sonne und Wolken. Trocken im Moment, in Wurzen 21 Grad, in Pirna 23, Klingenthal 20 Grad, 25 Grad Top-Temperatur. Nachmittags und abends, da kann es dann in den Bergen nochmal etwas regnen. Ansonsten mehr davon dann für alle ab morgen. Da starten wir mit einigen Regenwolken auch in den Tag. Das geht in der Nacht schon an einigen Stellen los. Temperaturen morgen zwischen 19 und 23 Grad, wird zwischendrin aber freundlicher, bevor es dann am Abend sich wieder zuzieht und neue Schauer und auch Gewitter sich breit machen und ab der Wochenmitte doch deutlich frischer.
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2: A13 Dresden Richtung Berlin, 4 Kilometer Stau zwischen Lübbenau und Duben, 13 Minuten plus. A14 Leipzig Richtung Halle zwischen Rastplatz Birkenwald und Leipzig Nord, ein LKW-Unfall. Da staut sich's immer noch ab Leipzig Mitte, im Moment hier ein Zeitverlust von 42 Minuten. A17 Dresden Richtung Prag zwischen Rastplatz am Heidenholz und Grenzübergang Breitenau-Schönwald stockend. Auch in der Gegenrichtung A17 Prag Richtung Dresden zwischen Grenzübergang und Bad Gottleuba 11 Minuten mehr einplanen. Und es wird geblitzt auf der B99 Ostritz am Bergfrieden beidseitig, 50er-Zone. Dann auf der B93 in Zwickau stadteinwärts am McDonald's der Superblitzer. Radebeul, Pestalozzi-Straße Richtung Dresden, in der 30er-Zone lauert ein grauer Caddy. In Dresden selbst, Pillnitzer Landstraße stadteinwärts der Superblitzer in der 30er-Zone. Und der Abstand wird gemessen. A14 Leipzig Richtung Dresden, kurz nach der Auffahrt Grimma.
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2: Joho, erster Nachmittag der neuen Woche liegt uns zu Füßen. Kommen Sie, wir machen das Beste draus. Nützt doch alles nichts. 80er, 90er, 100% Sachsen-Sound warten. Unter anderem mit Joachim Witt, La Bouche und jetzt hier der Fiction Factory.
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0: Die mit Kiss Me. Sie hören Hitradio RTL. Am Montagnachmittag geht auf 13:30 zu und das gibt's gleich. Fancy, shiny eyes, nach dem Blick auf Sachsenwetter und die Straßen bei uns. Hitradio RTL spielt in 80er, 90er, 100% Sachsen-Sound. Kommen Sie gut durch die neue Woche.
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0: Zap, zap, 2, Hitradio RTL mit dem Sachsenwetter. Und nach dem sonnigen, sommerlichen Wochenende wird diese neue Woche auf jeden Fall wechselhafter und mit Verlauf auch turbulenter und kälter. Heute nämlich nochmal richtig schön, 23 bis 26 Grad, ab und zu auch Wolken zur Sonne und über Nachmittag und Richtung Abend dann mal einzelne Schauer. In der Nacht wird es dann schon öfter mal regnen, 13 bis 9 Grad die Tiefstwerte und ab morgen dann eine Mischung aus Sonne, Wolken, Schauern und Gewittern. Vor allem zum Abend hin die Höchstwerte zwischen 19 und 23 Grad. Ab der Wochenmitte nochmal deutlich kühler. Da regnet es immer wieder. Donnerstag maximal noch 13 Grad.
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0: So, gucken wir auf die Straßen. Es gibt 4 Kilometer Stau im Moment auf der A4 Görlitz Richtung Dresden zwischen Burkau und Ohorn. 16 Minuten dauert es länger. A13 Dresden Richtung Berlin. 4 Kilometer Stau, 13 Minuten plus zwischen Lübbenau und Duben. Dann hat es einen Unfall gegeben heute Vormittag schon auf der A14 Leipzig Richtung Halle zwischen Rastplatz Birkenwald und Leipzig Nord. Da klemmt es auch immer noch. Hier gibt es kurzzeitige Sperrungen. Der Rückstau nach wie vor bis Leipzig Mitte. Ab dort ein Zeitverlust von etwa 40 Minuten. A17 Dresden Richtung Prag zwischen Rastplatz am Heidenholz und dem Grenzübergang Breitenau-Schönwald geht's nur stockend vor.

0: Aufwärts, auch in der Gegenrichtung zwischen Grenzübergang und Bad Gottleuba, A17 Richtung Dresden. A38 Leipzig Richtung Halle zwischen Merseburg Nord und Bad Lauchstädt. Da ist ein Auto liegen geblieben in der Abfahrt. Und dann haben wir in der Gegenrichtung zwischen Merseburg Nord und Lützen 3 Kilometer Stau, 12 Minuten. Dann sollten sie da durch sein. Blitzer stehen in Zwickau, B93 stadteinwärts am McDonald's, der Superblitzer. B99 in Ostritz am Bergfrieden, beidseitig in der 50er-Zone. Radebeul, Pestalozzi-Straße Richtung Dresden, 30er-Zone, ein grauer Caddy dort. Und in Dresden auf der Pillnitzer Landstraße stadteinwärts der Superblitzer in der 30er-Zone.
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0: Schicken Montagnachmittag. Haben Sie auch noch so einen Grillduft in der Nase?
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0: Spätestens seit dem Wochenende, ne? Und das geht munter so weiter jetzt. Die neue Grillsaison ist gestartet und da wird's ja schnell mal gesellig. Eine Grillrunde vielleicht auch spontan mal größer. Also gut, wer da vorbereitet ist, sag ich mal so. Wir kümmern uns um Ihre Grillvorräte und verschenken ab sofort täglich wirklich richtig tolle Grillpakete mit reichlich Fleisch, Bier und nützlichem Grillzubehör. Und zwar für die ganze Family oder eben die Freundestruppe. Obergriller seiner Runde ist Christian Gerke aus Großenhain. Der hat heute direkt mal abgeräumt in der Hitradio RTL Morning Show mit Uwe Fischer und Katja Möckel.
2: Ja, super.
3: Geht nach Großenhain.
2: Ja, witzig, ne? Vielen Dank, da freuen wir uns.
0: Ja, und das nächste Grillpaket schon heute Nachmittag. Also machen Sie mit, melden Sie sich an über hitradio-rtl.de oder mit dem Stichwort angrillen per WhatsApp an die 0351 5000 2000.
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11: Mit Michael Daub, guten Tag. Nach der Schießerei in einem Mehrgenerationenhaus in Neustadt in Sachsen ist jetzt auch das dritte Opfer gestorben. Die 48-jährige Frau erlag im Krankenhaus ihren schweren Verletzungen, bestätigte uns die Staatsanwaltschaft. Es soll eine Paarberatung gewesen sein, die außer Kontrolle geriet. Ein 54-jähriger Sportschütze hatte vergangene Woche das Feuer auf seine Ex-Frau und die Beraterin eröffnet und sich dann selbst getötet. Die Flughäfen Dresden und Leipzig-Halle haben nach langer Durststrecke im vergangenen Jahr erstmals Gewinn erzielt. Nach Informationen der Sächsischen Zeitung und der LVZ stand 2025 unterm Strich ein Überschuss von 10,5 Millionen Euro nach einem Rekordminus von rund 53 Millionen Euro im Jahr davor. Allerdings stecken laut Bericht in dem Überschuss Gelder für Sicherheit oder Feuerwehr, die der Freistaat der mitteldeutschen Flughafenholding für die Jahre 2022 und 2023 erstattet hat. Viele von uns schimpfen über Politiker, die Regierung ist im Umfragetief, Rechtspopulisten sind im Aufwind. Hält die Demokratie das aus? Eine groß angelegte Befragung der Bertelsmann Stiftung zeigt, ja, das tut sie. 8 von 10 Befragten stehen hinter den Werten der liberalen

0: Demokratie. Aber die aktuelle Umsetzung in Deutschland passt vielen nicht. Über ein Drittel ist zum Beispiel unzufrieden mit der Einhaltung von Bürgerrechten. Die Lage in der Straße von Hormuz droht weiter zu eskalieren. US-Präsident Trump hat angekündigt, Handelsschiffe mit aller Gewalt aus der iranischen Blockade herauszuführen. Er gab als Grund an, dass die Besatzungen der Schiffe kaum noch Lebensmittel hätten. Der Iran warnte, ausländische Schiffe würden angegriffen, wenn sie sich der Meerenge näherten. Nun meldeten iranische Kräfte, eine US-Fregatte mit Raketen angegriffen zu haben. Und in Sachsen läuft aktuell eine groß angelegte Umfrage zu den Themen Sicherheitsgefühl und Kriminalität. Insgesamt 24.000 Menschen erhalten dazu Post vom Bundeskriminalamt. Sie wurden per Zufallsprinzip aus dem Melderegister ausgewählt. Die Teilnahme an der Umfrage ist anonym und freiwillig. Mit den Daten will das BKA Erkenntnisse zur Entwicklung von Kriminalität, Opfererfahrungen sowie zum Sicherheitsgefühl gewinnen.
1: So, Claudi kommt mit dem Sachsenwetter. Das mit der Sonne war jetzt in den vergangenen Tagen gar nicht so verkehrt, fand ich.
2: Das war schon ganz schön ordentlich und sommerlich, ne? Heute haben wir es auch relativ entspannt. Es gab vereinzelt mal ein bisschen Sprühregen schon. Ansonsten haben wir es jetzt aber wieder trocken. Die Sonne ist so ein bisschen hinter den Schleierwolken mit dabei. 25 Grad, das ist die Top-Temperatur. Und ab morgen wird es dann ganz schön anders aussehen. Es wird stark bewölkt sein. Teilweise kräftige Schauer und auch Gewitter geben, so mal mit Starkregen. Und dann sinken die Temperaturen ab Mittwoch erstmal eine Runde.
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1: So, der Blick auf Sachsenstraßen. Hitradio RTL meldet A4 Chemnitz Richtung Erfurt zwischen Merane und Schmölln 1 Kilometer Stau. Görlitz Richtung Dresden zwischen Uhest und Ohorn 4 Kilometer Stau. A14 Leipzig Richtung Halle zwischen Leipzig Mitte und Leipzig Nord 4 Kilometer Stau nach LKW-Unfall. Unsere Hörer melden, der Verkehr wird an der Unfallstelle vorbeigeleitet. Und A17 Prag Richtung Dresden zwischen Breitenau-Schönwald und Bad Gottleuba 2 Kilometer Stau. Es blitzt A13 Berlin Richtung Dresden kurz vor der Abfahrt Radeburg, in Brettnich auf der Hauptstraße Richtung Bischofswerda Höhe Kirche und die B2 Krostitz Richtung Leipzig an der Bushaltestelle.
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1: Da wünsche ich mal einen schönen selbigen Montag. Was können wir dem Montag noch abgewinnen? Heute ist Tag der kandierten Orangenschalen. Das finde ich eine sehr interessant. Ich habe mir kurz mal durchgelesen. Das kommt aus den USA. Und der Ami an sich hat festgestellt, Orangenschalen schmecken scheiße. Und da haben die sich gedacht, was können wir damit machen, dass die besser schmecken? Wir kandieren sie.
2: Wir kippen Zucker drüber und lassen das fest werden.
1: Literweise Zucker drüber und lassen es fett werden. Und jetzt schmeckt es besser. Und so sehen die auch aus.
2: So teilweise ein bisschen schon, ja.
1: Naja, wer es mag, kandiert Orangenschalen bitte heute zu diesem Montag. Wir machen Musik. Matthew Wilder, Purple Disco Machine und The Real Life, wollte ich noch sagen.

0: Matthew Wilder, Break My Strides, Hitradio RTL, Mirko und Claudi hier. Montagnachmittag ist es. Dem Montag können wir noch was abgewinnen, habe ich ganz vergessen. Heute ist doch der 4. Mai. Heute ist Star Wars Tag. Hm. An diesem 4. Mai. Im Englischen würde man ja sagen, Mai der 4. Ja. Also May the 4th. Und das klingt fast wie May the 4th. Und dann fehlt eigentlich das Be With You gar nicht, ist gar nicht mehr. Es ist dann jetzt da. Dann ist es gar nicht mehr so weit. May the 4th.
1: Deswegen ist heute Star Wars Tag, ne?
0: Ja.
1: Am 4. Mai.
0: Ja.
1: Ja, schön, aber kann man ja auch mal feiern. Gibt ja viele Star Wars Fan, auch mittlerweile unter jüngeren Leuten wieder. Das finde ich schön. Und das macht sich ja ganz gut, dass da jetzt demnächst auch wieder ein neuer Star Wars Film rauskommt.
0: Kogan.
1: Der erste nach 7 Jahren. Das ist ein Ding, der heißt Star Wars The
0: Mandalorian.
1: Mandalorian and Grogu. Ich habe nichts davon gesehen, man merkt es. Aber ich finde es toll, dass das weitergeht. Am 20. Mai kommt der in die Kinos, also können sich schon ein bisschen drauf freuen, wenn sie Fan sind.
0: Ist geil. Mhm. Ich muss drauf drücken, ne?
2: Viel zu lernen du noch hast.
1: Also ich auf jeden Fall, was dieses Star Wars Imperium angeht.
0: Ja, oder wie wir Eingeweihte sagen. So, wir hören ein bisschen Musik, währenddessen übe ich hier ein bisschen. Ich hoffe, es geht nichts kaputt.
1: Das ist schon wieder geil, ja. Da wird ich jetzt wieder mitmachen.

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19: Hier sind Radio RTL, Mirko und Claudi, Montagnachmittag, gleich mit Bonnie Tyler mit Roxette und wir haben Mixed Emotions und You Want My Love, Maria, jetzt Claudia.
20: Mhm. Und da haben wir heute noch die Sonne mit dabei, auch ein paar Schleierwolken, aber das ist nochmal richtig warm, teilweise 23 Grad sind schon erreicht. Irgendwann kommt der Regen hier angerückt. Es kann sein, dass es heute schon mal einen ersten Schauer vielleicht bei Ihnen gibt, aber das sind Ausnahmen, auch in der Nacht eher Ausnahme, da ist nochmal ganz schön mild. Morgen dann ist die Chance schon wesentlich höher, dass es dann mal nass wird bei Ihnen, vor allem Richtung Nachmittag und Abend. Und da kann der Regen auch mal sehr kräftig ausfallen. Wir haben nämlich teilweise eingelagerte Gewitter. Aber davor gibt es noch mal bis zu 23 Grad.
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19: Eingelagerte Gewitter heißt, ja? Das klingt wie so, haben Sie noch eingekochte Kirschen? Nee, nur eingelagerte Gewitter.
20: Ja, eingelagert in diesen Schauerkomplex, ich weißt
19: weiß
20: du?
19: Schon, es hat
20: ja
19: wahrscheinlich nichts mit eingekochten Sachen zu tun. Ja, Entschuldigung.
20: Nee, nicht ganz.
19: Dieses sagt zu viel. Wir gucken auf die Straßen. A13 Dresden Richtung Berlin zwischen Lübbenau und Duben. 4 Kilometer Stau. A14 Leipzig Richtung Halle zwischen Leipzig Mitte und Leipzig Nord. 5 Kilometer Stau. Und die A17 Prag Richtung Dresden zwischen Breitenau, Schönwald und Bad Gottleuba. 2 Kilometer Stau. Blitzer haben wir auf der A13 Berlin Richtung Dresden. Kurz vor der Abfahrt Radeburg. Brettnich Hauptstraße Richtung Bischofswerda. Höhe Kirche. Und

0: Die B2 Kostitz Richtung Leipzig an der Bushaltestelle.
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0: Bonnie Tyler, Lost in Fronks, Hitradio RTL, 3:15. Mirko und Claudi hier. Jeden Morgen, wissen Sie, bei uns in der Hitradio RTL Morning Show das Duell, und zwar das Schätzduell. Sie können gerne mal gegen unseren Uwe Fischer antreten.
1: Heute war Mike Tautenhahn aus Hartmannsdorf dran, ist in den Ring mitgestiegen, und zum Tag der Feuerwehrleute heute gab es für ihn dann auch eine passende Frage von unserer Katja.
2: Und jetzt schätzt doch mal, wie lang ist ein klassischer B-Schlauch bei der Feuerwehr?
3: 20 Meter.
2: Bist du bei der Feuerwehr?
3: Ich bin noch Mitglied, aber aktiv nicht mehr tätig.
4: Bis da habe ich jetzt ja keine Chance. Was soll ich denn da jetzt sagen? Das ist ja blöd. Welche? Nee, ich sage, du hast alles vergessen, es sind nur 10 Meter.
2: Was macht den B-Schlauch so besonders? Wofür braucht man den?
3: Da wird meistens zur Wasserförderung eingesetzt. Von der Pumpe bis zum Verteiler, und dann gehen von dort aus in den meisten Fällen die C-Schläuche weg, die dann für den Angriff fürs Wasser genommen werden, Innenangriff, Außenangriff. Also, kann natürlich auch passieren, dass man zum Außenangriff einen B-Schlauch nimmt, kommt immer drauf an die Wassermenge, aber das Gängigste ist immer der C-Schlauch.
2: Genau, der B-Schlauch ist ein Druckschlauch bei der Feuerwehr, robuster als C-Schläuche und hat meist eine Länge von 20 Metern.
1: So, 20 Meter, also damit lag der Mike natürlich als Feuerwehrmann genau drauf.
4: Ja.
1: Und da hat sich diese 50 € Prämie aber auch völlig verdient. Ja, und bekommt sie natürlich auch.
0: Wir haben wieder was gelernt. Mhm. Wenn Sie der nächste Kandidat sein wollen, anmelden. Das Wort Duell per WhatsApp an die 0351 5000 2000 schicken. Jetzt kommt Enrique Iglesias.
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12: Mit Michael Daub. Guten Tag. Der chinesische Autobauer BYD will offenbar einen Teil der gläsernen VW-Manufaktur in Dresden nutzen. Medienberichten zufolge suchen die Chinesen einen deutschen Standort für die Produktion ihrer Elektroautos. Angeblich laufen dazu auch schon Gespräche. Volkswagen dementierte die Berichte. Wir weisen diese Spekulationen entschieden zurück, sagte ein VW-Sprecher. Der Konzern will in der Manufaktur wie geplant mit der TU Dresden einen Innovationscampus einrichten. Wie erst heute bekannt wurde, ist am Wochenende in der Nähe des Leipziger Hauptbahnhofes eine Leiche gefunden worden. Was dazu bisher bekannt ist, weiß Oliver Heinze.
13: Ein Polizeisprecher sagte uns auf Anfrage, dass der oder die Tote am Samstagnachmittag gegen 14.30 Uhr in einem leerstehenden Gebäude auf der Sachsenseite entdeckt wurde. Die Identität sei noch unklar, hieß es. Das sei Teil der Ermittlungen. Genauso wie die Todesursache und die weiteren Umstände. Einen Verdacht auf eine Straftat gäbe es aktuell aber nicht.
12: An den deutschen Grenzen wird auch weiter schärfer kontrolliert. Das hat Innenminister Dobrindt klargemacht. Nach wie vor würden an den Übergängen Menschen zurückgewiesen werden, so der CSU-Politiker im Ersten. Für ihn ein Zeichen, dass das europäische Migrationssystem nicht funktioniere. Die Ampelkoalition hatte die Grenzkontrollen 2024 eingeführt, um irreguläre Migration zu begrenzen. Seit der Wiedervereinigung sind noch nie so viele Babys per Kaiserschnitt zur Welt gekommen wie 2024. Laut dem Statistischen Bundesamt waren 33% der Geburten Kaiserschnitte, mehr als doppelt so viele wie noch 1991. Am höchsten ist die Kaiserschnittrate in Hamburg, am niedrigsten bei uns in Sachsen. Ein Lottospieler aus dem Landkreis Leipzig hat am 1. Mai

0: Hey, beim Euro-Jackpot rund 165.000 Euro gewonnen. Damit geht erneut ein größerer Gewinn in den Freistaat. Nach Angaben von Sachsen-Lotto war schon 2025 ein starkes Euro-Jackpot-Jahr. Insgesamt wurden rund 1,2 Millionen Einzelgewinne ausgezahlt. Das sind mehr als 3.400 Gewinne pro Tag. Rein rechnerisch gab es damit alle 25 Sekunden einen Euro-Jackpot-Gewinn in Sachsen.
1: So, gucken wir zum Sachsenwetter, gibt's mit Claudi.
2: Das geht hier noch mit lockerer Bewölkung durch den Nachmittag. Ist ja auch nochmal richtig warm geworden. 24 Grad ist die Top-Temperatur. Noch ist alles trocken. Das könnte sich am Abend oder in der Nacht schon mal ändern. Da ziehen erste Schauer durch, wird noch nicht jeden treffen. Morgen dann ist es aber schon wahrscheinlicher, dass sie dann auch mal nass werden, beziehungsweise die Wiese bei ihnen vorm Haus, was ja gut ist. Morgen haben wir dann einige Schauer und teilweise auch Gewitter Richtung Nachmittag und Abend. Das Ganze kann dann auch mal kräftig ausfallen und danach Richtung Mittwoch kürzt dann mal ab zwischendurch.
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1: Hitradio RTL meldet A9 Nürnberg Richtung Berlin. Zwischen Leipzig West und Schkeuditzer Kreuz haben wir Reifenteile auf der Fahrbahn. A13 Dresden Richtung Berlin zwischen Marsdorf und Radeburg 2 Kilometer Stau. Die A13 Dresden Richtung Berlin zwischen Ortrand und Ruhland Gegenstände auf der rechten Spur und Plasteteil. Und A14 Leipzig Richtung Halle zwischen Leipzig Mitte und Leipzig Nord 4 Kilometer Stau nach LKW-Unfall. Es blitzt B2 Krostitz Richtung Leipzig an der Bushaltestelle. Die B101 Stroger Richtung Großenhain und Eilenburg am Anger, 30er-Zone Richtung Bahnhofstraße, hier mit dem Laser.
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1: Hast du gehört, 165.000 Euro, Lottogewinn nach Leipzig gegangen.
2: Ja, schöne Summe.
1: Was macht man mit 165.000 Euro? Einschränken wahrscheinlich, oder?
2: Sich dann endlich mal ein bisschen einschränken?
1: Ja, sich so? Endlich mal ein bisschen einschränken. Naja, ist nicht Fisch, nicht Fleisch.
2: Ach ja.
1: Ja, ich meine, klar, ja, haben, ja, logisch.
2: Haben und dann langsam für schöne Dinge ausgeben.
1: Okay, so können wir es machen. Wir haben auch gleich ein paar schöne Dinge. Wir haben Agathe Bauer, gleich nach Mike and the Mechanics, Captain Hollywood Project und Billy Idol.

0: Mike in the Mechanics und Silent Running. Hier ist das Radio RTL. Wir haben es kurz nach 3:45, Mirko und Claudi, jetzt mit Agathe.
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0: Es geht wie gewohnt runter in die Niederungen der kleinen und großen musikalischen Missverständnisse, die sie uns

0: immer wieder aufs Neue zuliefern.
1: Ja, ihre Falschversteher-Textverdreher in den Songs. Und da macht die Peggy heute mit. Erzähl mal, was du in welchem Song falsch verstehst.
2: Und zwar Peter Cornelius, Du entschuldige iCandy. Da versteht, hat mein Sohn immer verstanden, die mit 13 schon kokett war, heißt es ja eigentlich. Ja. Und er hat immer verstanden, die mit 13 Schokogöttern.
3: Das finde ich die plausibere.
1: Die 13 Schokogötter?
0: Ja doch. Also hier, es geht um das Ding hier.
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0: wie ich schon als Bub gern gehabt hab.
1: Ja, da muss man sagen, also bei diesem Dialekt, man versteht das viel nicht gleich so auf Anhieb, ne? Und viel falsch. Aber da kommen eben so schöne 13 Schokogötter zustande. Wir hören mal rein.
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1: Ja. Ja, 13 Schokogötter.
0: 13, aber was für Schokogötter?
4: 13 Schokogötter.
0: Ich rückt dieses Lied einfach in einen völlig neuen Kontext.
1: Haben Sie die auch gerade vorm Auge? Also ich habe jetzt auch drei Gottheiten, die mit so großen Tabletts voll Schokolade dastehen.
0: 13.
1: Die 13 Schokogötter, ja.
0: Ihren Agathe Bauer-Song, den nehmen wir bitte aber auch gern noch.
1: Na klar, gerne per WhatsApp an die 0351 5000 2000.
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12: Da ist doch schon kurz nach 3:30. Hier ist das Radio RTL mit Mirko und Claudi. Gleich Crowded House. Wir haben die 90er mit MC Saw, Another Night. Und Modern Talking gibt es auch gleich noch. Vorher hören wir mal, was Claudi hat. Die hat das Wetter.
13: Ja, und das wird sich doch ganz schön verändern. Im Moment alles noch sommerlich draußen und trocken bei bis zu 25 Grad. Morgen starten wir dann teilweise auch nochmal sehr sommerlich. Aber die Schauer und Gewitter kommen dann reingezogen, stellenweise heute Abend mal schon. Ansonsten dann verbreitet ab morgen Nachmittag. Das kann auch mal kräftiger regnen und auch gewittern. Danach wird es frischer, aber ich sag mal, hier bei Waldbrandwarnstufe 4 in Nordsachsen und der Lausitz ist dieser Regen natürlich mittlerweile auch sehr willkommen bei uns.
12: Wahre Worte.
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1: So, wir gucken auf die Straßen. Hitradio RTL meldet A4 Dresden Richtung Chemnitz zwischen Chemnitz-Glößer und Chemnitz-Mitte. 1 Kilometer stockend. A9 Nürnberg Richtung Berlin zwischen Leipzig-West und Schkeuditzer Kreuz. Reifenteile auf der Fahrbahn. A13 Dresden Richtung Berlin zwischen Marsdorf und Radeburg. 3 Kilometer Stau. Die A14 Leipzig Richtung Halle zwischen Leipzig-Mitte und Leipzig-Nord. 4 Kilometer Stau. Leipzig Richtung Dresden auf der A14 zwischen Leipzig-Ost und Kleinpösner Spanngurte. Und die A17 noch Prag Richtung Dresden, zwischen Grenze Breitenau-Schönwald und Bad Gottleuba, 2 Kilometer Stau. Es blitzt die B101 Stroga Richtung Großenhain, Eilenburg am Anger, 30er-Zone Richtung Bahnhofstraße und Reinholzhain bei Glauchau aus Kleinwernsdorf kommend.
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0: Don't Dream It's Over mit Crowded House auf Hitradio RTL. Gleich haben wir Taylor Swift an diesem Montagnachmittag. Anti-Hero. Was haben wir noch? 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
13: Mit Michael Daub, guten Tag. Nach der Schießerei in einem Mehrgenerationenhaus in Neustadt in Sachsen ist jetzt auch das dritte Opfer gestorben. Die 48-jährige Frau erlag im Krankenhaus ihren schweren Verletzungen. Das bestätigte uns die Staatsanwaltschaft. Es soll eine Paarberatung gewesen sein, die außer Kontrolle geriet. Ein 54-jähriger Sportschütze hatte vergangene Woche das Feuer auf seine Ex-Frau und die Beraterin eröffnet und sich dann selbst getötet. Die Feuerwehren in Sachsen bekommen Verstärkung. Heute wurden 15 neue Spezial-Tanklöschfahrzeuge an die Landkreise übergeben. Sie sind speziell für die Bekämpfung von Waldbränden ausgerüstet, sagte uns Innenminister Armin Schuster.
14: Also erstens sind sie geländegängig. Normale Feuerwehrfahrzeuge sind nicht in der Lage, auf sandigen Böden oder auf den nassen Waldwegen vorwärts zu kommen. Das geht mit diesen Fahrzeugen. Wir haben jetzt endlich die Fahrzeuge für die Feuerwehren, die sie brauchen, um auf nicht so geeignete Wasserwerfer verzichten zu können. Die Großtanklöschfahrzeuge haben 10.000 Liter an Bord. Und damit schließen wir wirklich eine Fähigkeitslücke. Das ist jetzt schon ziemlich perfekt.
13: Die Fahrzeuge sind Teil des Waldbrandschutzkonzepts vom Freistaat und haben insgesamt rund 10 Millionen Euro gekostet. Nach der ersten Ankündigung scheinen die USA nun ernst zu machen. 5.000 US-Soldaten sollen aus Deutschland abgezogen werden. Medienberichten zufolge soll es den bayerischen Truppenübungsplatz Grafenwöhr treffen. Demnach wird eine Einheit abgezogen, die im oberpfälzischen Vielsegg stationiert ist, die Stryker-Brigade. Experten gehen davon aus, dass die Maßnahme eine Reaktion von US-Präsident Trump auf Aussagen von Kanzler Merz zum Iran-Krieg ist. Zwar trinken Jugendliche in Deutschland insgesamt weniger Alkohol als noch vor ein paar Jahren, aber trotzdem, ungefähr jeder achte Jugendliche hat ein problematisches Trinkverhalten. Das zeigt eine Studie der Stiftung Gesundheitswissen. Besonders betroffen sind Jungen und ältere Jugendliche. Problematisch ist das Trinkverhalten zum Beispiel, wenn Alkohol zur Entspannung getrunken wird oder es zu Erinnerungslücken kommt.
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16: Da haben wir Schleier, Bewölkung und auch noch ein bisschen Sonne, die hier so durchschmult und ansonsten Temperaturen auch bis 23 Grad. Das haben wir morgen auch nochmal, also Sonne teilweise und sommerliche Temperaturen und dann kippt es so langsam ordentlich. Wir bekommen dann doch teilweise kräftige Schauer und Gewitter, die bei uns durchziehen. Morgen dann wahrscheinlich überall bei uns und ab Mittwoch ist es dann ziemlich wechselhaft und ein ganzes Stück frischer.

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1: Wir gucken auf die Straßen. Hitradio RTL meldet A4 Dresden Richtung Chemnitz zwischen Chemnitz-Klöster und Chemnitz-Mitte 3 Kilometer Stau. Nürnberg Richtung Berlin auf der A9 zwischen Leipzig-West und Schkeuditzer Kreuz Reifenteile auf der Fahrbahn. A13 Dresden Richtung Berlin zwischen Marsdorf und Radeburg 1 Kilometer stockend. Und A14 Leipzig Richtung Halle zwischen Leipzig-Mitte und Leipzig-Nord 5 Kilometer Stau. Es blitzt Eilenburg am Anger, 30er-Zone Richtung Bahnhofstraße, Reinholdshain bei Glaucher aus Klein-Bernsdorf kommend und die B174 Gornau Richtung Chemnitz, hier ist 100.
2: 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Wir sind Mirko und Claudi am Nachmittag.
1: Weiß man es gar nicht mehr gewohnt, es ist eine lange Woche, ne?
3: Ja, müssen wir ein bisschen durchziehen hier.
1: Ach,
3: wieder.
1: Scheiße, und da ist erst Montag. Wir nehmen Sie mit in diesen Montagnachmittag mit Mr. Mister, mit Michael Patrick Kelly und mit Talk Talk. Schönen Nachmittag.

0: Mr. Mr. auf Hit Radio RTL und Curie, 16:45 am Montagnachmittag in den Schulen rauchen zurzeit die Köpfe, aber wie? Vor allem bei den älteren Schülern.
1: Ja, die Prüfungen laufen, ne? Also Abi ja sowieso schon seit einer Weile. Mittwoch ist dann Mathe-Abi-Prüfung. Endgegner. Und seit heute gibt es auch Prüfungen für die Oberschüler. Das ging ja heute mit Englisch los. Deutsch und Mathe ist dann auch noch die Woche dran. Ja, und damit man in den Schulen alle Schüler optimal vorbereiten kann, unterstützen wir sehr gern beim Thema Digitalisierung.
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6: Hier ist gerade RTL kurz nach 16:30, gleich mit Martika, die 80er mit Toy Soldier. Wir haben R.E.M., Losing My Religion. Und Enigma gibt's auch gleich. The Return to Innocence. Vorher guckt Claudi für uns zum Sachsenwetter.
7: Das sieht alles noch recht ruhig aus. Wir haben teilweise blauen Himmel, ein paar Schleierwolken davor, die Sonne mit dabei bei 24 Grad. Morgen wird der Himmel stellenweise doch ganz schön dunkel werden. Da muss ich aber mal sagen, da können die Rapsfelder davor aber schön zur Geltung kommen. Mhm. Oder das Gelb vor dunkelschwarz. Naja, mal gucken.
6: Wenn es ein bisschen regnet, wäre es auch geil, wenn es das Gelb ein bisschen abwäscht.
7: Von den Autos, ja. Es könnte aber sein, dass es morgen teilweise sogar richtig viel regnet. Also Starkregen ist auch gar nicht ausgeschlossen. Es sind einige Gewitter auch dabei. Und ab Mittwoch wird es dann mal ein bisschen kühler.
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0: Hitradio RTL meldet A4 Dresden Richtung Chemnitz, zwischen Chemnitz Ost und Chemnitz Mitte, 4 Kilometer Stau. Die A9 Leipzig Richtung Nürnberg, zwischen Weißenfels und Naumburg, defekter PKW und Reifenteile auf allen Spuren, Vorsicht bitte. Die A14 Leipzig Richtung Halle, zwischen Leipzig Mitte und Leipzig Nord, 4 Kilometer Stau. Und aktuelle Blitzer in Eilenburg am Anger, 30er-Zone Richtung Bahnhofstraße, Reinholzheim bei Glaucher aus Kleinbernsdorf kommend und die B174 Gornau Richtung Chemnitz in der 100er-Zone.
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0: Heißt übrigens gar nicht Martika, Martika.
1: Erzähl mal, wie heißt sie denn?
0: Marta Marrero.
1: Ah, okay.
0: Ist aber trotzdem Amerikanerin. Hm? Also übrigens ihr größter Hit hier. Ja. Toy Soldier, 1989, Sommerhit gewesen, Platz 1 der US-Charts. Hier gerade RTL, Mirko und Claudi an diesem Montag, an diesem noch sonnigen Montag, muss man mal sagen. Wir machen ein bisschen sonnige Musik und feiern mal einen Geburtstag. Also würden wir eigentlich feiern, gibt es leider nicht mehr. Heute vor 84 Jahren ist er geboren. Nicholas Ashford, US-amerikanischer Songwriter und Produzent. Und Ashford, der Name wird Ihnen garantiert was sagen, zusammen mit Valerie Simpson hat er das Duo Ashford und Simpson gebildet. Viele Soul-Klassiker geschrieben. Heute wäre er 84 Jahre alt geworden. Und deswegen hören wir auch aus dem Jahr 1984 den Großen von Ashford & Simpson. Solide wie ein Stein, also fest wie ein Stein. Solid as a rock.
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15: Mit Michael Daub, guten Tag. VW Sachsen sollte zum kommenden Jahreswechsel in die Volkswagen AG integriert werden. Damit wären die drei Werke in Zwickau, Chemnitz und Dresden auch rechtlich ein ganz normaler Teil des Konzerns. Nun habe der Konzern in Wolfsburg mitgeteilt, dass der Termin nicht zu halten sei, informierte die IG Metall am frühen Nachmittag. Der Bezirksleiter der IG Metall Berlin-Brandenburg-Sachsen, Jan Otto, sagte, mit diesem Vertragsbruch gehe der Konzern auf Konfrontationskurs mit allen VW-Beschäftigten in Sachsen und man werde das nicht hinnehmen. Damit die Feuerwehren in Sachsen für die zunehmenden Waldbrände besser gerüstet sind, gibt's vom Freistaat 15 neue Löschfahrzeuge für die Landkreise. Übergeben wurden sie heute vor der Staatskanzlei in Dresden. Die Tankfahrzeuge sind speziell für Vegetationsbrände ausgerüstet. Wie wichtig das inzwischen ist, erklärt Innenminister Armin Schuster.
16: Die Feuerwehren werden eigentlich immer stärker zum, ich sag mal, Krisenmädchen für alles. Ursprünglich kommt der Brandschutz aus der klassischen Lage, es brennt in der Stadt eine Wohnung. Das ist eine völlig andere Situation als ein großflächiger Waldbrand über mehrere Hektar, wo du völlig andere Technik brauchst, auch anderes Know-how. Also wir haben die Aufgabe, ich sag mal, Allzweckwaffe, Feuerwehr, auf all die Themen vorzubereiten, die sie heute haben.
15: Die Fahrzeuge sind Teil des Waldbrandschutzkonzepts vom Freistaat und haben rund 10 Millionen Euro gekostet. Die US-Regierung will 5000 Soldatinnen und Soldaten aus Deutschland abziehen. Nach dieser Ankündigung vom Freitag gibt es jetzt Details, wo genau die Soldaten wegfallen sollen. Es trifft wohl Bayern. Florian Klaus berichtet.
17: Tausende Soldaten vom Standort Vilseck in der Oberpfalz werden Deutschland wohl verlassen. Laut Medienberichten betreffen die Abzugspläne die dort stationierte Stryker-Brigade. Schon 2020 war im Gespräch, US-Soldaten aus Vilseck abzuziehen, der Plan wurde dann aber von Präsident Biden gestrichen. Sein Vorgänger und Nachfolger Trump hatte zuletzt aber wieder angekündigt, Soldaten aus Deutschland abzuziehen, nachdem Bundeskanzler Merz seine Strategie im Iran-Krieg kritisiert hatte.
15: Viele von uns schimpfen über Politiker, die Regierung ist im Umfragetief. Hält die Demokratie das aus? Eine Befragung der Bertelsmann Stiftung zeigt, ja, das tut sie. 8 von 10 Befragten stehen hinter den Werten der liberalen Demokratie. Aber die aktuelle Umsetzung in Deutschland passt vielen nicht. Über ein Drittel ist zum Beispiel unzufrieden mit der Einhaltung von Bürgerrechten.
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18: mit
19: da
18: der Claudi.
19: Und da haben wir Temperaturen von

0: teilweise noch 23 Grad, die Sonne teilweise auch noch schön mit dabei. Für viele wird das noch ein hübscher Abend heute. Die ersten Schauer sehe ich aber hier schon in Thüringen, die lauern und werden dann irgendwann auch bei uns eintreffen. Der eine oder andere hat vielleicht heute schon mal eine nasse Wiese, ansonsten wird es dann morgen verbreitet Schauer und später auch Gewitter geben, wahrscheinlich auch erst Richtung Nachmittag und Abend. Es kann aber alles mal ganz schön kräftig ausfallen und dann ist es ab Mittwoch ziemlich wechselhaft und auch ein bisschen frischer.
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2: Wie sieht's auf den Straßen aus? Hitradio RTL meldet A4 Dresden Richtung Chemnitz. Zwischen Chemnitz Ost und Chemnitz Mitte 4 Kilometer stockend. Und A14 Leipzig Richtung Halle zwischen Leipzig Mitte und Leipzig Nord 5 Kilometer Stau. Es blitzt B174 Gornau Richtung Chemnitz in der 100er Zone. Die S272 Ortseingang Johann-Georgen-Stadt aus Eibenstock kommend und die B115 in Sandschenkel.
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2: So, dann wünsche ich mal einen schönen Montag, Feierabend, kurz nach 5. Das ist sehr interessant für Frauen und Krümelmonster. Schokolade und Kekse werden wieder billiger. Balsen und Lindt haben die Preise gesenkt.
0: Naja, Ostern und Weihnachten sind ja nur erstmal durch.
2: Ich wollte nicht sagen, wer braucht jetzt bitte Schoko und Kekse?
0: Kommt jetzt alles nicht so schnell. Ja.
2: Und jetzt wollen wir das jetzt holen. Die wollen einfach nur meine Strandfigur sabotieren.
0: Ja. Ja, aber Schokolade, Strand, das ist auch sowas, was ich jetzt eh nicht... Also behaltet doch eure Schokolade jetzt. Das schwitzt doch jetzt alles,
2: hast
0: oder?
2: Hast du schön gesagt, ja, behaltet euren Krempel. Wir wollen das nicht. Wir haben Bruce Springsteen, UB40 und Cher. Schönen Nachmittag.

0: ein bisschen Reggae geht auch immer, wenn du am Grill stehst.
1: Ja, Sonne, unbedingt.
0: Reggae-Sound.
1: Sonne im Nacken, ne?
0: Und Schweinenacken.
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0: Denke mal, jetzt machen wir einen Grillfan glücklich.
1: 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Und jetzt fragen wir mal hier in die Leitung, Franziska Schlauske aus Leisnig. Hallöchen.
3: Hallöchen.
1: Wie dringend brauchst du ein Grillpaket?
3: Ganz dringend, auf jeden Fall. Ich freue mich.
1: Schön, das nächste gehört dir und deiner Familie und du hattest geschrieben, bei euch wird Jugendfeier gefeiert, ja?
3: Ja, ganz groß.
0: Oh wei, wie viele Leute, wie,

0: Wie viele Leute kommen?
1: Ich denke mal 25 Mann.
2: Oh, okay. Voll. Na herrlich. Dann machen wir auch den Grill schön voll und dann bekommst du die alle satt. Und wir wünschen euch ein tolles Jugendweihefest.
1: Vielen lieben Dank. Ich freue mich.
2: Sehr gerne. Grüße nach Leisnig.
0: Liebe Grüße. Danke. 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
2: und
0: rausgeht.
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0: Pink ist das hier auf Hitradio RTL. 17.27 Uhr, Mirko und Claudi an diesem Montagnachmittag. Uns erreichen zur Minute beunruhigende Meldungen aus Leipzig.
1: Ja, da ist ein Auto vom Augustusplatz kommend über die Grimmersche Straße durch die Fußgängerzone gerast. Da soll es mehrere Verletzte geben. Das hat jedenfalls eine Polizeisprecherin schon mal bestätigt. Die Lage ist noch ziemlich unübersichtlich. Es ist ein Rettungshubschrauber wohl gelandet. Und mehr Infos haben wir jetzt noch nicht. Jedenfalls nichts Genaueres, also Verletzte auf jeden Fall, ein Auto in der Fußgängerzone, wie gesagt, Grimmersche Straße, Leipziger Innenstadt, und wir informieren Sie natürlich sofort, sobald es da nähere Infos gibt, hier auf Hitradio RTL.
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5: Und da haben wir jetzt noch die Sonne draußen, das wird sich ändern. Morgen dann im Laufe des Tages ziehen Schauer, teilweise auch kräftige Gewitter durch. Das kann auch mal länger anhaltend regnen morgen, aber gut, das ist Regen, der ja hier mittlerweile auch gut gebraucht wird. Ab Mittwoch wird es dann ein bisschen frischer sein, wir haben es wechselhaft bei höchstens noch 11 bis 16 Grad.
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4: Hitradio RTL meldet A4 Dresden Richtung Chemnitz zwischen Chemnitz-Glößau und Chemnitz-Mitte. 2 Kilometer Stau. A14 Leipzig Richtung Halle zwischen Leipzig-Mitte und Leipzig-Nord. 4 Kilometer Stau. Und es blitzt aktuell die S272 Ortseingang Johann-Georgen-Stadt aus Eibenstock kommend. B115 am Ortsausgang Nieski Richtung Sandschenke und Wüstenbrand Limbacher Straße aus Richtung Autobahn.
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0: Cindy Lauper, Time After Time. Hier ist das Radio RTL, Mirko und Claudi. Wir haben es gleich 5:45. Das ist eine Meldung, die ist an diesem Nachmittag ganz aktuell. Großalarm, nämlich gerade in Leipzig. Ein Auto ist mitten in der Innenstadt in eine Menschenmenge gerast.
1: Und zwar soll ein SUV-Fahrer vom Augustusplatz kommend in die Krimmersche Straße gerast sein. Es soll dort mehrere Verletzte geben. Der Rettungshubschrauber ist auch schon gelandet. Und das hat uns die Polizeisprecherin auf Anfrage bestätigt. Was noch nicht bestätigt ist, Augenzeugen berichten, dass es wohl auch Tote gegeben hat, beziehungsweise einen Toten. Also das ist alles noch relativ unübersichtlich. Wir versuchen dann natürlich so schnell wie möglich mehr Informationen ranzubekommen, was die Polizei auf jeden Fall auch schon mal bekannt gegeben hat, dass die Gefahr nicht mehr besteht. Laut Polizei, also der Augustusplatz und Teile der

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5: Mit Michael Daub. Hallo. In der Leipziger Innenstadt hat es am späten Nachmittag eine Amokfahrt gegeben. Augenzeugen zufolge ist ein VW-SUV mit einer Person auf dem Dach vom Augustusplatz durch die Fußgängerzone in Richtung Markt gerast. Die Polizei ist mit einem Großaufgebot vor Ort. Es soll auch Tote geben, berichteten uns Zeugen. Die Polizei spricht auf Anfrage bisher nur von mehreren Verletzten. Die Lage sei unübersichtlich, heißt es. Am 1. Januar kommenden Jahres sollte VW Sachsen in die Volkswagen AG integriert werden. Damit wären die drei Werke in Zwickau, Chemnitz und Dresden auch rechtlich ein ganz normaler Teil des Konzerns. So war es tariflich im Jahr 2021 vereinbart worden. Nun habe der Konzern in Wolfsburg mitgeteilt, dass der Termin nicht zu halten sei, informierte die IG Metall am frühen Nachmittag.
6: Die Verschmelzung müsse auf einen späteren Zeitpunkt verschoben werden, wird der Autobauer in Wolfsburg zitiert. Der Bezirksleiter der IG Metall Berlin-Brandenburg-Sachsen, Jan Otto, sagte, dieser Vertragsbruch sei ein schwerwiegender Vertrauensbruch, mit dem der Konzern auf Konfrontationskurs mit allen VW-Beschäftigten in Sachsen geht. Man werde das nicht hinnehmen. Gunnar Tichy, Nachrichtenredaktion.
5: Wie stark gefährdet ist unsere Demokratie? Auch wenn der Frust über die Politik wächst und Rechtspopulisten im Aufwind sind, gibt es keinen Grund für Alarmismus, sagte die Bertelsmann Stiftung. Sie hat eine große Umfrage dazu gemacht. Claudia Wächter berichtet.
7: Mehr als 80% stehen hinter dem Prinzip liberale Demokratie. Ein enorm hoher Wert, sagen die Studienmacher. Das Problem, die Praxis, also wie die Demokratie funktioniert, da sind viele skeptisch. Vor allem den Parteien bescheinigen sie eine ziemlich miese Performance. Unterm Strich aber, so die Studie, stehe die Demokratie trotz einiger Defizite hier bei uns auf einem stabilen Fundament.
5: Nach einem möglichen Ausbruch des Hunter-Virus auf einem Kreuzfahrtschiff ist auch ein deutscher Passagier gestorben. Das teilte der niederländische Reiseveranstalter mit. Weitere Details blieben zunächst offen. Ob das Hunter-Virus zum Tod des Deutschen und zwei weiterer Reisende geführt hat, ist final noch nicht geklärt. Allerdings wurde es bei einem Passagier nachgewiesen, der aktuell in einem Krankenhaus in Südafrika behandelt wird.
8: Wir gucken zum Sachsenwetter, kommt von Claudia.
9: Und da haben wir jetzt noch einige Wolken, aber ansonsten immer noch diese Sonne mit dabei, jetzt über den Abend. Das wird sich morgen ändern, die Wolken werden mehr und das werden dann einige Schauer und Gewitter durchziehen. Bei einigen kommen die dann erst nachmittags und abends morgen an. Aber da kann eben auch mal Starkregen dabei sein, das kann auch mal ziemlich heftig ausfallen. Mittwoch dann wechselhaft und da geht es damit höchstens 11 bis 16 Grad weiter.
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8: Hitradio RTL meldet A4 Dresden Richtung Chemnitz, zwischen Hainichen und Frankenberg einen Kilometer stockend und zwischen Chemnitz-Glößer und Chemnitz-Mitte einen Kilometer Stau. Die A9 Leipzig Richtung Nürnberg, zwischen Leipzig-Westmerseburg und Bad Dürrenberg einen Kilometer Stau und A14 Leipzig Richtung Halle, zwischen Leipzig-Mitte und Leipzig-Nord 4 Kilometer Stau. Stadtverkehr Leipzig, Augustusplatz bis Goethestraße, hier zwischen Georgiring und Brühl, Polizeieinsatz, deswegen Vollsperrung, Sie haben es in den Nachrichten gehört. Es blitzt S272, Ortseingang Johann-Georgen-Stadt aus Eibenstock kommend, die B115 am Ortsausgang Nieski Richtung Sandschenke und Wüstenbrand Limbacher Straße.

0: Straße aus Richtung Autobahn.
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0: Ja, und wir zwei beiden wünschen Ihnen, ob der Geschehnisse in Leipzig, trotzdem einen schönen Abend, so gut, dass wie möglich, wie eben das möglich ist. Sollte es was Neues geben, erfahren Sie es natürlich hier bei uns. Wir halten Sie da auf dem Laufenden.

0: Die Freunde, das ist das auf Hitradio RTL. Sie hören Mirko und Claudi, die Feierabendshow. Es ist 6:45 an diesem Montag. Und es ist schrecklich, was an diesem Montagnachmittag in Leipzig passiert ist. Ein Auto ist mit hoher Geschwindigkeit in der Innenstadt in eine Menschenmenge gerast.
1: Der Fahrer kam vom Augustusplatz und ist dann die Grimmersche Straße, die Fußgängerzone dort entlang gerast. Nach unseren Informationen gab es dabei 2 Tote. Das hat jetzt auch der Bürgermeister Burkhard Jung bestätigt. Außerdem gibt es wohl 25 Personen, die bei dieser Fahrt angefahren wurden. Davon sind 2 schwer verletzt. Was inzwischen auch bestätigt ist, dass der Täter gefasst ist. Es besteht laut Polizei damit keine weitere Gefahr mehr. Aber die Innenstadt bleibt jetzt in dem Bereich noch abgeriegelt. Und zum Motiv des Fahrers ist im Moment dann auch noch nichts bekannt.
0: Sobald es Neuigkeiten gibt, Sie erfahren es hier auf Hitradio RTL natürlich sofort.

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6: Mit Radio RTL, Mirko und Claudi. Und Claudi hat Sachsenwetter für uns.
7: Und es ist jetzt fast überall noch wolkenfrei bzw. leicht bewölkt. Die ersten Regenwolken ziehen so langsam rein. Das ist aber erstmal noch wenig, was ankommt. Das wird morgen insgesamt wahrscheinlich dicker werden. Und Schauer bzw. Gewitter sind dann auch immer mal drinne. Das wird sich morgen Nachmittag und am Abend verstärken. Kann es aber ordentlich kräftig regnen, länger anhaltend. Und am Mittwoch ist es dann wechselhaft. Da haben wir maximal noch 11 bis 16 Grad.
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6: Hitradio RTL meldet A4 Dresden Richtung Chemnitz. Zwischen Berbersdorf und Frankenberg haben wir 2 Kilometer Stau. Leipzig Richtung Nürnberg auf der A9 zwischen Leipzig-Westmerseburg und Bad Dürrenberg 2 Kilometer Stau. Und Leipzig Richtung Halle zwischen Leipzig-Mitte und Leipzig-Nord auf der A14 2 Kilometer Stau. Hier im Moment Bergungsarbeiten, Autobahn Richtung Halle im Moment voll gesperrt. Letzte freie Abfahrt Leipzig-Mitte. Es blitzt B115 am Ortsausgang Nieski Richtung Sandschenke. Wüstenbrand, die Limbacher Straße aus Richtung Autobahn und A4 Dresden Richtung Görlitz kurz vor Hellerau.
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0: The Shakespeare Sisters on Stay Hit Radio RTL. Das ist leider die Meldung des heutigen Nachmittages. Schreckliche Szenen heute in Leipzig.
1: Da ist ein Auto heute mit hoher Geschwindigkeit am Nachmittag in die Fußgängerzone in der Leipziger Innenstadt gerast. Und das hier hat uns Einsatzleiter Axel Schuhe dazu unserem Sender gesagt.
2: Aus aktueller Sicht stellt sich so dar, dass ein PKW hier im Augustusplatz eingefahren ist in die Grimmaische Straße, ist durchgefahren bis auf den Markt. Hat zwei Personen so schwer verletzt, dass die verstorben sind. Zwei Personen sind schwer verletzt. Die wurden unmittelbar von Ersthelfern versorgt und dann von einem Rettungsdienst aufgenommen und in die Notaufnahmen transportiert. Wir haben etwa darüber hinaus 20 Betroffenen und haben ungefähr 40 Feuerwehrkräfte und 40 rettungsdienstliche Kräfte im Einsatz, inklusive zweier Hubschrauber. So viel vielleicht zum aktuellen Hergang. Wie bereits erwähnt, wurde der Täter von der Polizei festgenommen. Näheres ist uns dazu nicht bekannt.
1: Also das Motiv des Fahrers ist noch offen. Er soll laut Medienberichten bei seiner Festnahme psychisch auffällig gewesen sein. Sobald es dazu Neuigkeiten gibt, erfahren Sie das natürlich hier auf Hitradio RTL sofort. Ansonsten bleibt jetzt natürlich ein großer Bereich der Leipziger Innenstadt weiter nochmal abgeriegelt.

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3: Mit Michael Daub. In der Leipziger Innenstadt ist gegen 17 Uhr ein Auto durch die Fußgängerzone gerast. Vom Augustusplatz über die Grimmaische Straße bis zum Markt. Der VW-SUV soll etwa 2 Dutzend Menschen erfasst haben. 2 sind nach aktuellem Stand verstorben und 2 lebensgefährlich verletzt worden. Der Fahrer ist mittlerweile gefasst. Der Einsatzleiter Axel Schuh hat uns die Lage und alle bisherigen Infos dazu geschildert.
4: Aus aktueller Sicht stellt sich so dar, dass ein PKW hier im Augustusplatz eingefahren ist in die Grimmaische Straße, ist durchgefahren bis auf den Markt, hat 2 Personen so schwer verletzt, dass die verstorben sind. 2 Personen sind schwer verletzt. Die wurden unmittelbar von Ersthelfern versorgt und dann von dem Rettungsdienst aufgenommen und in die Notaufnahmen transportiert. Wir haben darüber hinaus etwa 20 Betroffenen und haben ungefähr 40 Feuerwehrkräfte und 40 rettungsdienstliche Kräfte im Einsatz, inklusive 2 Hubschrauber.
3: Auch Leipzigs Oberbürgermeister Burkhard Jung ist vor Ort.
5: Ja, wir möchten einen kurzen Zwischenstand geben. Es ist nicht mehr als ein Zwischenstand, aber wichtig auch für die Menschen, die jetzt die Bescheid wissen müssen, wie sie damit umgehen. Es ist ein schrecklicher, fürchterlicher, ja, wie soll ich es nennen? Eine Fahrt in die Innenstadt mit einem PKW. Wir haben noch nicht genau die Motivation. Und die wichtige Botschaft ist, dass das alle Menschen davon ausgehen können, die Lage ist jetzt geklärt. Es gibt keine weitere Gefährdung. Alle können nach Hause gehen, in Ruhe sich auf den Weg nach Hause machen. Es gibt keine Gefährdungslage mehr. Es ist im Griff. Die Polizei hat den Täter gefasst, den mutmaßlichen Täter gefasst.
3: Soweit der Leipziger OB. Bei dem Täter soll es sich nach unseren Informationen offenbar um einen Deutschen handeln, etwa Mitte 30, mit vielen Tattoos und kurzen Haaren. Außerdem trägt er ein helles Shirt. Zum Motiv ist bisher nichts bekannt. Weitere Meldungen. Nach der Ankündigung scheinen die USA ernst zu machen. 5000 US-Soldaten sollen aus Deutschland abgezogen werden. Medienberichten zufolge soll es den bayerischen Truppenübungsplatz Grafenwöhr treffen. Demnach wird eine Einheit abgezogen, die im oberpfälzischen Vilseck stationiert ist. Die Ankündigung der USA kam sofort, nachdem Kanzler Merz Kritik am US-Angriff auf den Iran geäußert hat. Er soll das Unternehmen Hipp erpresst haben, indem er Gläschen mit Babynahrung vergiftet hat. Aber der Verdächtige bestreitet alle Vorwürfe. Vom Anwalt heißt es, der Mann arbeitete früher selbst bei Hipp in Österreich, sei aber im Guten gegangen. Bislang sind 5 Babykostgläschen mit Rattengift aufgetaucht, in Österreich, der Slowakei und in Tschechien. Nach einem 6. wird noch gesucht. Das deutsche Sortiment war nicht betroffen.
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6: Heute Abend insgesamt noch recht warm und in der kommenden Nacht können sich dann einzelne Schauer bilden, aber meist ist es trocken. Temperaturen dann zwischen 12 und 10 Grad. Morgen zeigt sich der Dienstag meist bedeckt mit teilweisen Schauern und auch Gewittern. Nochmal relativ mild bei Temperaturen teilweise über 20 Grad. Am Mittwoch und Donnerstag geht es dann mit den Werten zurück. Es ist meist bewölkt und regnerisch.
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6: Schauen wir auf die Straßen. Auf der A4 Dresden Richtung Chemnitz haben wir Baustellenstau zwischen Berbersdorf und Frankenberg eine Viertelstunde. Außerdem eine Viertelstunde Stau auf der A9 Leipzig Richtung Nürnberg zwischen Leipzig West und Bad Dürrenberg. Und die A14 ist nach wie vor vollgesperrt zwischen Leipzig Mitte und Leipzig Nord in Richtung Halle. Da laufen die Bergungsarbeiten nach einem Unfall. Auf der S184 Burkersdorf zwischen dem Abzweig nach Burkersdorf und dem nach Lichtenberg Vollsperrung nach einem Unfall. Und Sie haben es in den Nachrichten gehört, in der Leipziger Innenstadt nach einer mutmaßlichen Amokfahrt zwischen Georgiring und Brühl Vollsperrung.

0: Verzögerung wegen eines Polizeieinsatzes. Geblitzt wird heute Abend auf der A4 Dresden Richtung Chemnitz zwischen Dresden Flughafen und Wildermann, auf der B87 Richtung Mokrena kurz vor Mokrena und auf der B93 in Zwickau stadteinwärts am McDonald's sowie auf der B115 Ortsausgang Nieski Richtung Sandschenke und in Wüstenbrand auf der Limbacher Straße aus Richtung Autobahn.
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0: Das Sachsenwetter.
1: Der Abend noch recht ruhig, aber es steigt das Schauer- und Gewitterrisiko. Ansonsten in der Nacht an Temperaturen zwischen 12 und 10 Grad. Morgen, der Dienstag, meist bedeckt mit zeitweisen Schauern oder auch Gewittern bei nochmal 13 bis 21 Grad. Ab Mittwoch geht es mit den Temperaturen ein Stück zurück. Es ist meist stark bewölkt, kann regnen und am Donnerstag maximal noch 11 Grad.
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1: Schauen wir auf die Straßen. A4 Dresden Richtung Chemnitz, zwischen Berbersdorf und Frankenberg noch eine Viertelstunde Baustellenstau. Außerdem ist die A4 Erfurt Richtung Chemnitz zwischen Glaucher Ost und Hohenstein-Ernsthal wegen einer Nachtbaustelle gesperrt bis morgen früh um 5. Die Umleitung ist die U51. Auch die Auf- und Abfahrten Limbach-Oberfrohna sind wegen der Baustelle gesperrt. Und auf der A14 Leipzig Richtung Halle hier noch Bergungsarbeiten zwischen Leipzig-Mitte und Leipzig.

0: Leipzig, Burkersdorf, zwischen dem Abzweig nach Burkersdorf und dem nach Lichtenberg. Vollsperrung wegen eines Unfalls im Kreis Sächsische Schweiz-Osterzgebirge. Auf der Talstraße ein brennendes Fahrzeug zwischen Kleinnaundorf und dem Abzweig nach Freital. Vollsperrung. In Leipzig noch immer zwischen Georgiring und Brühl wegen des Polizeieinsatzes. Sie haben es in den Nachrichten gehört. Vollsperrung und geblitzt wird auf der A4 Dresden Richtung Chemnitz zwischen Dresden Flughafen und Wildermann. Auf der B87 Richtung Mokrena, kurz vor Mokrena. Dann in Chemnitz auf der Chemnitztalstraße in Höhe der Glösaer stadtauswärts und in Wüstenbrand auf der Limbacher Straße aus Richtung Autobahn.
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1: Ich bin Stefan Schütz. Er soll das Unternehmen HIP erpresst haben, indem er Gläschen mit Babynahrung vergiftet hat, aber der Verdächtige bestreitet alle Vorwürfe. Vom Anwalt heißt es, der Mann arbeitete früher selbst bei HIP in Österreich, sei aber in Gutem gegangen. Bislang sind 5 Babykostgläschen mit Rattengift aufgetaucht in Österreich, der Slowakei und Tschechien. Nach einem 6. wird noch gesucht. Das deutsche Sortiment war nicht betroffen. Zu viel Desinformationen, zu viel Hate Speech. In einer gemeinsamen Aktion wollen sich SPD, Grüne und Linke von der Plattform X von Tesla-Gründer Elon Musk verabschieden. Darüber berichtet Claudia Wächter.
2: Politische Debatten, die leben vom Austausch, sagen die drei Parteien und finden, bei X sei das nicht mehr möglich. Seitdem Musk die Plattform übernommen hat, haben sich bereits viele verabschiedet, auch Promis und Unternehmer. Sie haben die Nase voll von Fake News, Hass und Hetze. Nun also auch Grüne, Linke und SPD. Zumindest die Parteien sagen Tschüss. Einzelne Mitglieder, die können selbst entscheiden.
1: Wenn am Hotelpool die Sonnenliegen blockiert sind, können Urlauber Geld vom Reiseanbieter zurückverlangen. Ein Gericht in Hannover hat so entschieden. Der Fall: Ein Mann hatte sich bei seiner Reise auf der Insel Kos vergeblich an das Hotelpersonal und die Reiseleitung gewandt, weil die Liegen jeden Tag schon morgens mit Handtüchern blockiert wurden. Das Gericht sah darin Reisemängel. Der Mann darf 15% des Reisepreises geltend machen. VW Sachsen sollte zum kommenden Jahreswechsel in die Volkswagen AG integriert werden. Damit wären die drei Werke in Zwickau, Chemnitz und Dresden auch rechtlich ein ganz normaler Teil des Konzerns. Nun habe der Konzern in Wolfsburg mitgeteilt, dass der Termin nicht zu halten sei, informierte die IG Metall. Der Bezirksleiter der IG Metall Berlin-Brandenburg-Sachsen, Jan Otto, sagte, mit diesem Vertragsbruch gehe der Konzern auf Konfrontationskurs mit allen VW-Beschäftigten in Sachsen. Man werde das nicht hinnehmen.
0: Das Sachsenwetter.
3: Der Abend noch recht ruhig, aber es steigt das Schauer- und Gewitterrisiko. Ansonsten in der Nacht an Temperaturen zwischen 12 und 10 Grad. Morgen, der Dienstag, meist bedeckt mit zeitweisen Schauern oder auch Gewittern bei nochmal 13 bis 21 Grad. Ab Mittwoch geht es mit den Temperaturen ein Stück zurück. Es ist meist stark bewölkt, kann regnen und am Donnerstag maximal noch 11 Grad.
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3: Schauen wir auf die Straßen heute Abend. A4 Dresden Richtung Chemnitz, zwischen Berbersdorf und Frankenberg noch eine Viertelstunde Baustellenstau. Dann ist die A4 Erfurt Richtung Chemnitz zwischen Glauchau Ost und Hohenstein-Ernsthal wegen einer Nachtbaustelle gesperrt. Die empfohlene Umleitung ist die U51. Außerdem auf der A14 Leipzig Richtung Halle, hier immer noch Bergungsarbeiten, Vollsperrung zwischen Leipzig-Mitte und Leipzig-Nord in Richtung Halle. Dann auf der S184 Burkersdorf zwischen dem Abzweig nach Burkersdorf und dem Abzweig nach Lichtenberg, Vollsperrung nach einem Unfall. Im Kreis Sächsische Schweiz-Osterzgebirge auf der Talstraße zwischen Kleinaundorf und dem Abzweig nach Freital nach einem Fahrzeugbrand, Vollsperrung. Und Sie haben es in den Nachrichten gehört, nach der mutmaßlichen Amokfahrt in Leipziger Innenstadt, Sperrung zwischen Georgiring und Brühl. Geblitzt wird auf der A4 Dresden Richtung Chemnitz zwischen Dresden Flughafen und Wildermann, auf der B87 Richtung Mokrena kurz vor Mokrena und in Chemnitz auf der Chemnitztalstraße in Höhe der Glösaer Straße stadtauswärts.
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0: Das Sachsenwetter.
1: In den nächsten Stunden steigt das Schauer- und Gewitterrisiko, meistens bleibt es aber trocken. Und morgen, der Dienstag, mit dicken Wolken und zeitweisen Schauern. Nochmal relativ mild bei 13 bis 21 Grad. Ab Mittwoch gehen die Temperaturen langsam zurück. Auch dann immer wieder mit dicken Wolken einzelne Schauer bei maximal 15, am Donnerstag maximal 11 Grad.
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1: Schauen wir auf die Straßen. Die A4 Erfurt Richtung Chemnitz ist wegen einer Nachtbaustelle zwischen Glauchau Ost und Hohenstein-Ernsthal in Richtung Chemnitz voll gesperrt. Es dauert bis morgen früh um 5 und die empfohlene Umleitung ist die U51. Außerdem ist in Richtung Chemnitz die Abfahrt und die Auffahrt Limbach-Oberfrohna gesperrt. Auf der A4 Erfurt Richtung Chemnitz in Höhe Kreuz Chemnitz in der Nachtbaustelle bis um 5 und auf der A14 Leipzig Richtung Halle zwischen Leipzig Messegelände und Leipzig Nord immer noch Sperrung wegen Bergungsarbeiten. Außerdem auf der S184 zwischen dem Abzweig nach Burkersdorf und dem nach Lichtenberg Vollsperrung wegen eines Unfalls. Und Sie haben es in den Nachrichten gehört, nach der Amokfahrt in Leipzig gibt es einen Polizeieinsatz immer noch zwischen Georgiring und Brühl, ist dort voll gesperrt. Geblitzt wird noch auf der A4 Dresden Richtung Chemnitz zwischen Dresden Flughafen und Wildermann, auf der B87 Richtung Mokrena kurz vor Mokrena und in Chemnitz auf der Chemnitztalstraße stadtauswärts in Höhe der Glösaer Straße.
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1: Ein Kommen und Gehen, so ist es am Bahnhof und so ist es häufig auch in Jugendtreffs. Am Jugendbahnhof Meißen kommt beides zusammen. Ein Ort, an dem junge Menschen ihre Freunde treffen oder Hausaufgaben erledigen. Mitte April war hier große Eröffnung. Weil die Räumlichkeiten direkt zum Bahnhofsgelände gehören, kam eigentlich nur der Name Jugendbahnhof in Frage. Und die Jugendlichen, die waren übrigens von Anfang an mit angedockt, weiß Standortleiter Marcel Brettschneider.
2: Es ist ein sehr partizipatives Projekt. Wir haben von Anfang an die Jugendlichen auch mitbestimmen lassen und haben die von Anfang an mit einbezogen, haben mehrere kreative Visionsrunden gemacht. Das hat mich auch sehr stark begeistert in der Projektbauphase, dass dort Jugendliche mit renoviert haben, die ihre Wände gestrichen haben, dort mit Sachen angebracht haben. Das ist eigentlich ein Effekt, den wir mit dem Projekt auch erzielen wollen, dass eben Jugendliche sich auch gesehen fühlen.
1: Und der Effekt ist auch, wertschätzen, was ich mit meinen eigenen Händen geschaffen habe. Abhängen, chillen, Billard spielen, das geht seit Mitte April im Jugendbahnhof Meißen. Vielleicht brauchen wir alle ab und an solche Bahnhöfe im Leben, ein Ort der Pause und der Begegnung. Orte, an denen Gott uns leise begegnet, mitten im Alltag.
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7: Ich bin Stefan Schütz. Die Marine schickt 2 Schiffe ins Mittelmeer. Das ist eine Vorbereitung für einen möglichen Einsatz in der Straße von Hormuz im Iran zur Absicherung von Handelsschiffen. Das Minenjagdboot Fulda ist von Kiel aus losgefahren. Das Versorgungsschiff Mosel ist schon in der Ägäis unterwegs. Laut Verteidigungsministerium geht es darum, die Schiffe näher am möglichen Einsatzort zu haben. Russland hat für den 8. und 9. Mai eine Waffenruhe im Krieg gegen die Ukraine angeordnet. Damit folge die Armee einer Anordnung von Präsident Putin, teilte das Verteidigungsministerium mit. Grund sind die Feierlichkeiten zum Ende des Zweiten Weltkriegs. Das Ministerium in Moskau droht mit einem Raketenangriff auf das Zentrum von Kiew, falls die Ukraine versuchen sollte, die Gedenkfeiern zu stören. Viele schimpfen über Politiker, die Regierung ist im Umfragetief und hält das die Demokratie aus? Eine Befragung der Bertelsmann Stiftung zeigt, ja, das tut sie. 8 von 10 Befragten stehen hinter den Werten der liberalen Demokratie. Aber die aktuelle Umsetzung in Deutschland passt vielen nicht. Über 1/3 ist zum Beispiel unzufrieden mit der Einhaltung von Bürgerrechten. VW Sachsen sollte zum kommenden Jahreswechsel in die Volkswagen AG integriert werden. Damit wären die 3 Werke in Zwickau, Chemnitz und Dresden auch rechtlich ein ganz normaler Teil des Konzerns. Nun habe der Konzern in Wolfsburg mitgeteilt, dass der Termin nicht zu halten sei, informierte die IG Metall. Der Bezirksleiter der IG Metall Berlin-Brandenburg-Sachsen, Jan Otto, sagte, mit diesem Vertragsbruch gehe der Konzern auf Konfrontationskurs mit allen VW-Beschäftigten in Sachsen. Man werde das nicht hinnehmen.
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8: In den nächsten Stunden steigt das Schauer- und Gewitterrisiko. Meistens bleibt es aber trocken. Und morgen, der Dienstag, mit dicken Wolken und zeitweisen Schauern. Nochmal relativ mild bei 13 bis 21 Grad. Ab Mittwoch gehen die Temperaturen langsam zurück. Auch dann immer wieder mit dicken Wolken einzelne Schauer bei maximal 15. Am Donnerstag maximal 11 Grad.
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8: Schauen wir auf die Straßen. Die A4 Erfurt Richtung Chemnitz ist wegen einer Nachtbaustelle zwischen Glauchau Ost und Hohenstein-Ernsthal in Richtung Chemnitz voll gesperrt. Es dauert bis morgen früh um 5 und die empfohlene Umleitung ist die U51. Außerdem ist in Richtung Chemnitz die Abfahrt und die Auffahrt Limbach-Oberfrohna gesperrt. Auf der A4 Erfurt Richtung Chemnitz in Höhe Kreuz Chemnitz in der Nachtbaustelle bis um 5 und auf der A14 Leipzig Richtung Halle zwischen Leipzig Messegelände und Leipzig Nord immer noch Sperrung wegen Bergungsarbeiten. Außerdem auf der S184 zwischen dem Abzweig nach Burkersdorf und dem nach Lichtenberg Vollsperrung wegen eines Unfalls und Sie haben es in den Nachrichten gehört, nach der Amokfahrt in Leipzig gibt es einen Polizeieinsatz immer noch zwischen Georgiring und Brühl ist dort vollgesperrt. Geblitzt wird noch auf der A4 Dresden Richtung Chemnitz zwischen Dresden Flughafen und Wildermann, auf der B87 Richtung Mokrena kurz vor Mokrena und in Chemnitz auf der Chemnitztalstraße stadtauswärts in Höhe der Glösaer Straße.
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0: Das Sachsenwetter.
1: In den nächsten Stunden steigt das Schauer- und Gewitterrisiko, meistens bleibt es aber trocken. Und morgen, der Dienstag, mit dicken Wolken und zeitweisen Schauern. Nochmal relativ mild bei 13 bis 21 Grad. Ab Mittwoch gehen die Temperaturen langsam zurück. Auch dann immer wieder mit dicken Wolken einzelne Schauer bei maximal 15, am Donnerstag maximal 11 Grad.
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1: Schauen wir auf die Straßen. Die A4 Erfurt Richtung Chemnitz ist wegen einer Nachtbaustelle zwischen Glauchau Ost und Hohenstein-Ernsthal in Richtung Chemnitz voll gesperrt. Das dauert bis morgen früh um 5 und die empfohlene Umleitung ist die U51. Außerdem ist in Richtung Chemnitz die Abfahrt und die Auffahrt Limbach-Oberfrohna gesperrt. Auf der A4 Erfurt Richtung Chemnitz in Höhe Kreuz Chemnitz in der Nachtbaustelle bis um 5 und auf der A14 Leipzig Richtung Halle zwischen Leipzig Messegelände und Leipzig Nord immer noch Sperrung wegen Bergungsarbeiten. Außerdem auf der S184 zwischen dem Abzweig nach Burkersdorf und dem nach Lichtenberg Vollsperrung wegen eines Unfalls und Sie haben es in den Nachrichten gehört, nach der Amokfahrt in Leipzig gibt es einen Polizeieinsatz immer noch zwischen Georgiring und Brühl.

ist dort voll gesperrt. Geblitzt wird noch auf der A4 Dresden Richtung Chemnitz zwischen Dresden Flughafen und Wildermann, auf der B87 Richtung Mokrena kurz vor Mokrena und in Chemnitz auf der Chemnitztalstraße stadtauswärts in Höhe der Glöserer Straße.

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2: Ich bin Moritz Einzel.

0: Nach der Ankündigung scheinen die USA ernst zu machen. 5000 US-Soldaten sollen aus Deutschland abgezogen werden. Medienberichten zufolge soll es den bayerischen Truppenübungsplatz Grafenwöhr treffen. Demnach wird eine Einheit abgezogen, die im oberpfälzischen Vilseck stationiert ist. Die Ankündigung der USA kam sofort, nachdem Kanzler Merz Kritik am US-Angriff auf den Iran geäußert hatte. Künftig soll die Bevölkerung in Krisenfällen nicht nur mit den klassischen Reserven wie Getreide versorgt werden, es soll auch mehr sofort verfügbare Lebensmittel geben, sagte Landwirtschaftsminister Rainer den Funke-Medien. Thomas Brockt berichtet.
1: Ravioli und Linseneintopf aus der Dose und das zur Not auch kalt. So ließen sich Versorgungsengpässe überbrücken, sagte eine Sprecherin des Ministeriums. Das betrifft nicht nur militärische Krisen, sondern auch andere Katastrophen, wie etwa den tagelangen Stromausfall in Berlin. Denn nur aus Reis oder Linsen ließe sich keine Mahlzeit zubereiten.
0: Auf deutschen Online-Marktplätzen gibt es immer noch massenhaft gefährliche und verbotene Produkte, trotz EU-Verbot. Der Verbraucherzentrale Bundesverband hat sich die 5 größten Plattformen angeschaut. Allein im November haben die fast 70 Millionen Angebote gelöscht. Davon waren knapp 30 Millionen Produkte unsicher oder komplett verboten. VW Sachsen sollte zum kommenden Jahreswechsel in die Volkswagen AG integriert werden. Damit wären die 3 Werke in Zwickau, Chemnitz und Dresden auch rechtlich ein ganz normaler Teil des Konzerns. Nun habe der Konzern in Wolfsburg mitgeteilt, dass der Termin nicht zu halten sei, informierte die IG Metall. Der Bezirksleiter der IG Metall Berlin-Brandenburg-Sachsen, Jan Otto, sagte, mit diesem Vertragsbruch gehe der Konzern auf Konfrontationskurs mit allen VW-Beschäftigten in Sachsen. Man werde das nicht hinnehmen.
2: Das Sachsenwetter.
3: In den nächsten Stunden steigt das Schauer- und Gewitterrisiko. Meistens bleibt es aber trocken. Und morgen, der Dienstag, mit dicken Wolken und zeitweisen Schauern. Nochmal relativ mild bei 13 bis 21 Grad. Ab Mittwoch gehen die Temperaturen langsam zurück. Auch dann immer wieder mit dicken Wolken einzelne Schauer bei maximal 15. Am Donnerstag maximal 11 Grad.

0: Das Sachsenwetter.
1: In den nächsten Stunden steigt das Schauer- und Gewitterrisiko. Meistens bleibt es aber trocken. Und morgen, der Dienstag, mit dicken Wolken und zeitweisen Schauern. Nochmal relativ mild bei 13 bis 21 Grad. Ab Mittwoch gehen die Temperaturen langsam zurück. Auch dann immer wieder mit dicken Wolken einzelne Schauer bei maximal 15. Am Donnerstag maximal 11 Grad.
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0: Ich bin Moritz Einzel. Die Situation im Nahen Osten spitzt sich wieder zu. Erstmals seit Wochen hat der Iran wieder die Vereinigten Arabischen Emirate angegriffen. Diese wollen sich wehren und bekommen dabei Unterstützung. Der Bericht von Amira Rajab.
1: Die Emirate behalten sich das volle und legitime Recht vor, auf die Angriffe im Einklang mit dem Völkerrecht zu reagieren, teilte das Außenministerium mit. Sie machten den Iran voll verantwortlich für die Angriffe und deren Folgen. Unterdessen spitzt sich die Lage rund um die Straße von Hormuz kontinuierlich weiter zu. Auch US-Präsident Donald Trump sprach erneut Drohungen gegen den Iran aus. Im Fall von iranischen Angriffen auf US-Schiffe in der Meerenge werde der Iran von der Erde gefegt, so Trump.
0: Russland hat für den 8. und 9. Mai eine Waffenruhe im Krieg gegen die Ukraine angekündigt. Damit folge die Armee einer Anordnung von Präsident Putin, teilte das Verteidigungsministerium in Moskau mit. Grund sind die Feierlichkeiten zum Tag des Sieges über Nazi-Deutschland. Die Ukraine kündigte ebenfalls eine Waffenruhe an, beginnend in der Nacht von Dienstag auf Mittwoch. Seit der Wiedervereinigung gab es noch nie so viele Kaiserschnittgeburten wie 2024. Das Statistische Bundesamt meldet, jedes dritte Baby kommt per Kaiserschnitt zur Welt. Mehr als doppelt so viele wie noch 1991. In 90% der Fälle entscheiden sich die Ärzte dafür, weil es Risiken für Mutter oder Kind gibt. VW Sachsen sollte zum kommenden Jahreswechsel in die Volkswagen AG integriert werden. Damit wären die drei Werke in Zwickau, Chemnitz und Dresden auch rechtlich ein ganz normaler Teil des Konzerns. Nun habe der Konzern in Wolfsburg mitgeteilt, dass der Termin nicht zu halten sei, informierte die IG Metall. Der Bezirksleiter der IG Metall Berlin-Brandenburg-Sachsen, Jan Otto, sagte, mit diesem Vertragsbruch gehe der Konzern auf Konfrontationskurs mit allen VW-Beschäftigten in Sachsen. Man werde das nicht hinnehmen.
2: Das Sachsenwetter. In den nächsten Stunden steigt das Schauer- und Gewitterrisiko. Meistens bleibt es aber trocken. Und morgen, der Dienstag, mit dicken Wolken und zeitweisen Schauern. Nochmal relativ mild bei 13 bis 21 Grad. Ab Mittwoch gehen die Temperaturen langsam zurück. Auch dann immer wieder mit dicken Wolken einzelne Schauer bei maximal 15, am Donnerstag maximal 11 Grad.

0: Das Sachsenwetter.
1: In den nächsten Stunden steigt das Schauer- und Gewitterrisiko. Meistens bleibt es aber trocken. Und morgen, der Dienstag, mit dicken Wolken und zeitweisen Schauern. Nochmal relativ mild bei 13 bis 21 Grad. Ab Mittwoch gehen die Temperaturen langsam zurück. Auch dann immer wieder mit dicken Wolken einzelne Schauer bei maximal 15. Am Donnerstag maximal 11 Grad.
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1: Ich bin Moritz Einzel. In Leipzig ist am Nachmittag ein Mann mit einem Auto in eine Menschenmenge gerast. Mindestens 2 Menschen wurden dabei getötet und viele weitere verletzt. Sachsens Innenminister Schuster.
2: Wir haben es mit hoher Wahrscheinlichkeit zum Stand jetzt mit einem Einzeltäter zu tun. Und es ist ein Amoktäter. Wir gehen also davon aus, dass Leipzig absolut sicher ist. Man sich auch sicher in der Fußgängerzone wieder bewegen kann. Der Täter ist 33-jähriger deutscher Staatsangehöriger.
1: Sachsens Ministerpräsident Kretschmer zeigte sich erschüttert. Bei einem Bürgerdialog sprach er davon, der Täter sei psychisch auffällig gewesen, schreibt die Leipziger Volkszeitung. Bundesverteidigungsminister Pistorius hat auf den geplanten US-Truppenabzug aus Deutschland gelassen reagiert. Im ZDF sagte der SPD-Politiker:
3: Es hat immer Rotation in der

0: Menge gegeben bei den amerikanischen Soldaten, die in Europa stationiert waren, mal mehr, mal weniger. 5000 reduzieren nicht wirklich die Abschreckungsfähigkeit.
1: Medienberichten zufolge sollen rund 5000 US-Soldaten den amerikanischen Stützpunkt in Vilseck verlassen. Das trifft die Stadt in der Oberpfalz hart. Ein Großteil der lokalen Wirtschaft hängt stark von den Soldaten und ihren Familien ab. Russland hat im Ukraine-Krieg eine zweitägige Waffenruhe angekündigt. Hintergrund ist der Tag des Sieges im Zweiten Weltkrieg, der am 9. Mai gefeiert wird. Auch die Ukraine kündigte eine Waffenruhe an. Laut Präsident Zelensky soll sie in der Nacht von Dienstag auf Mittwoch beginnen. VW Sachsen sollte zum kommenden Jahreswechsel in die Volkswagen AG integriert werden. Damit wären die drei Werke in Zwickau, Chemnitz und Dresden auch rechtlich ein ganz normaler Teil des Konzerns. Nun habe der Konzern in Wolfsburg mitgeteilt, dass der Termin nicht zu halten sei, informierte die IG Metall. Der Bezirksleiter der IG Metall Berlin-Brandenburg-Sachsen, Jan Otto, sagte, mit diesem Vertragsbruch gehe der Konzern auf Konfrontationskurs mit allen VW-Beschäftigten in Sachsen. Man werde das nicht hinnehmen.
2: Das Sachsenwetter.
3: Die Nacht oft stark bewölkt und Temperaturen so um die 12 bis 10 Grad. Der Dienstag zeigt sich meist bedeckt mit einzelnen Schauern bei maximal 21 Grad. Danach geht es mit den Temperaturen Stück für Stück zurück und ist meist stark bewölkt und es gibt einzelne Schauer.

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2: Ich bin Moritz Einzel. In Leipzig ist ein Auto in eine Menschenmenge gefahren. Es gibt mindestens 2 Tote und mehrere Verletzte. Der Fahrer, ein 33-jähriger Deutscher, wurde festgenommen. Sachsens Ministerpräsident Kretschmer geht von einer Amokfahrt aus. Tanja Wagner berichtet.
3: Sachsens Ministerpräsident zeigt sich erschüttert. So eine Tat mache sprachlos, sagte er, aber auch entschlossen. Er werde alles daran setzen, die Tat schnell und vollständig aufzuklären. Sachsen halte zusammen, betonte der Landeschef. Ein Auto war vom zentralen Augustusplatz in der Leipziger Innenstadt in eine Fußgängerzone gerast. Dabei kollidierte das Fahrzeug mit mehreren Menschen.
2: Verteidigungsminister Pistorius hat sich besorgt gezeigt, weil die USA wohl darauf verzichten, Tomahawk-Marschflugkörper in Deutschland zu stationieren. Im ZDF sagte der SPD-Politiker,
4: es wäre schade und nachteilig für uns, aber wie gesagt, wir rechnen seit 24 damit, dass das nicht so kommt, wie es kommen sollte.
2: Der Vorgänger von US-Präsident Trump, Biden, hatte die Tomahawks eigentlich versprochen. Der angekündigte Abzug von rund 5000 US-Soldaten aus Deutschland reduziere aber nicht wirklich die Abschreckungsfähigkeit, so Pistorius. SPD, Grüne und Linke haben in einer gemeinsamen Aktion ihren Abschied von der Internetplattform X erklärt. X, das frühere Twitter, sei in den letzten Jahren nach der Übernahme durch Elon Musk im Chaos versunken. Politische Debatten lebten vom Austausch, während X zunehmend Desinformation fördere, hieß es in einer Erklärung mit dem Hashtag Wir verlassen X. Die Feuerwehren in Sachsen sind mit 9 Spezialfahrzeugen für den Waldbrandeinsatz ausgestattet worden. Vom Freistaat gab es jetzt insgesamt 15 Löschfahrzeuge für die Landkreise, darunter 5 Großtank-Löschfahrzeuge. Übergeben wurden sie feierlich vor der Staatskanzlei in Dresden. Die LKW sind speziell für Vegetationsbrände ausgerüstet und Teil des Waldbrandschutzkonzepts des Freistaats. Sachsen hat dafür rund 10 Millionen Euro investiert.
1: Das Sachsenwetter.
5: Die Nacht oft stark bewölkt und Temperaturen so um die 12 bis 10 Grad. Der Dienstag zeigt sich meist bedeckt mit einzelnen Schauern bei maximal 21 Grad. Danach geht's mit den Temperaturen Stück

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1: Ich bin Moritz Einzel. Schlimme Szenen in der Leipziger Innenstadt. Bei einer mutmaßlichen Amokfahrt sind 2 Menschen getötet worden, 3 wurden schwer verletzt. Es gebe viele weitere Verletzte, sagte Leipzigs Oberbürgermeister Jung. Sachsens Innenminister Schuster sagte, bei dem festgenommenen Fahrer handle es sich aller Wahrscheinlichkeit nach um einen Einzeltäter, einen Amoktäter. Er sei 33 Jahre alt und deutscher Staatsbürger. Über ein mögliches Motiv